So, jetzt liegt es an mir, den Schlussakkord zu setzen. Erstmal vielen Dank, Peter. War eine tolle Sache, mit dir zusammenzuarbeiten. Ich denke, wir haben für das Publikum was richtig Tolles zusammengestellt. Das Balletbuch will ich heute schließen, aber vielleicht auch nur für heute. Mal sehen, ob da noch mehr kommt. Mit Serena's Serenity. Ein Song zum Träumen, zum Gedankenmachen, zum Entspannen. Und freut euch auf weitere tolle Sendungen hier bei Radio Haspe. Wir sind immer für euch da. Euer Yoshi, euer Peter und das Team von Radio Haspel.

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Hey Crew, stay tuned. Hier kommt Ab in die 80er. 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Hier kommt euer Gastgeber. Hier kommt Brady. Schön, dass ihr Radio Haspe wieder eingeschaltet habt. Hier ist Brady mit Ab in die 80er Folge 8. Wir sind im Jahr 1985 angekommen. Und da ging's musikalisch auch hoch her. Wusstet ihr, dass One Night in Bangkok aus dem Musical Chess stammt? Ja, genau, das Stück um einen fiktiven Schachweltmeisterschaftskampf während des Kalten Krieges. Bangkok wurde als exotischer Schauplatz gewählt, um die politische Spannung und die Intrigen perfekt in Szene zu setzen. One Night in Bangkok wurde weltweit ein Chartstürmer und hat sogar das Interesse an Thailand als Reiseziel gesteigert. Naja, okay, das kann man jetzt zweischneidig sehen. Die kraftvolle Stimme von Murray Head hat diesen Song zu einem unvergesslichen Klassiker gemacht. Auf geht's für euch ins Jahr 1985 mit One Night in Bangkok.

0: Weiter geht's mit einem Klassiker des Elektropop und einem eindringlichen Statement gegen den Vietnamkrieg. Der Song basiert auf einem Dokumentarfilm über den Krieg und verwendet ein kraftvolles Sample aus einem Nachrichtenbericht, der das Durchschnittsalter der gefallenen US-Soldaten mit 19 Jahren angibt. Diese wiederholte Zahl unterstreicht auf eindringliche Weise die Tragödie des Verlusts junger Leben. Mit seinem treibenden Beat und innovativen Sounds hat 19 nicht nur die Musikgeschichte geprägt, die emotionale Wirkung und die zeitlose Relevanz des Songs machen ihn zu einem echten Mahnmal, das uns daran erinnert, für Frieden und Menschlichkeit einzutreten. Heute umso wichtiger. Hier ist Paul Hardcastle mit 19.
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kein Nummer 1-Hit in Deutschland, die Höchstplatzierung war Nummer 6 und dennoch ein Erfolg, den, glaube ich, jeder aus dem Jahr 1985 noch in Erinnerung hat. Kennt ihr das Gefühl, einfach mal alles hinter sich lassen zu wollen? Dieses Gefühl hat Purple Schulz mit seinem Song Sehnsucht perfekt eingefangen. Jedem in Erinnerung geblieben ist natürlich dieses Ich will raus! Nein, ihr bleibt noch hier und ihr hört jetzt mit mir Purple Schulz und Sehnsucht aus dem Jahr 1984 und 1985, ein Hit in Deutschland.

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Radio ist schon ein tolles Medium. Jetzt hole ich für euch einen echten Klassiker aus den 80ern zurück. Wer kann sich nicht an die verrückten Verfolgungsjagden in Beverly Hills Cop erinnern? Mit Eddie Murphy in Höchstform. Ja, das gibt gleich ein Kopfkino. Und der unverwechselbare Soundtrack dazu, Axel F., komponiert von Harald Faltermeier. Hier für euch jetzt der Film in Kurzversion. Ihr habt sicher alle die Bilder im Kopf. Los geht's mit Axel F.

Und wo wir schon mal bei Klassikern sind, hier kommt ein Love-Song aus den 80ern von Marillion, den auch jeder immer noch heute gerne hört und der auf großen Live-Bühnen immer noch und natürlich auch bei uns im Radio gespielt wird. Hier ist Kylie von Marillion.

Jetzt wird's heiß bei Radio Haspel. Mit seiner minimalistischen Instrumentierung und den ehrlichen, intensiven Lyrics hat sich der Boss hier mal wieder unsterblich gemacht.

Klar, dass so ein Song nicht nur einmal gehört wird. Viele Künstler haben ihn schon gecovert und er taucht auch immer wieder in Filmen und Serien auf. Ein echter Evergreen. Also lehnt euch zurück und lasst euch von diesem puren Ausdruck von Leidenschaften mitreißen. Hier ist der Boss, hier ist Bruce Springsteen mit I'm on Fire.

Auch der folgende Song konnte es leider im Jahr 1985 nicht in die Top 3 in Deutschland schaffen. Er blieb auf Platz 4 hängen und dennoch ist es eine kraftvolle Aussage mit einer kraftvollen Stimme und einem wunderbaren Sound. Hier ist Jennifer Rush mit Destiny.

Doch wir haben auch eine Nummer-1-Platzierung hier bei uns aus dem Jahr 1985. 4 Wochen insgesamt auf Platz Nummer 1, 21 Wochen insgesamt dabei. Eine wunderbare Ballade, die die Geschichte einer fiktiven Liebe, die durch die Berliner Mauer getrennt ist, erzählt. Elton John und sein Texter Bernie Taupin haben da eine Art Liebesbrief geschrieben, direkt an eine Grenzsoldatin auf der anderen Seite der Mauer. Symbolisch für die Trennung von Ost und West. Hier ist Elton John mit Nikita.

Einer der für mich wohl eingängigsten Songs des Jahres 1985 stieg am 21.10.1985 das erste Mal in die Charts in Deutschland ein, erreichte eine Höchstplatzierung von 6 und wurde zu einem One-Hit-Wonder. Dennoch spricht der Song über Generationen hinweg Menschen an, weil die Fragen nach dem Sinn des Lebens einfach immer aktuell bleiben. Kein Wunder, dass dieser Song also als einer der wichtigsten Tracks der New Wave-Ära gilt und bis heute viele Künstler inspiriert. Das Musikvideo dazu, ein surrealer Trip, der perfekt zur experimentellen Ästhetik der Talking Heads passt. Jetzt wisst ihr schon, worum es geht. Hier sind die Talking Heads mit Road to Nowhere.

Jetzt habe ich noch einen echten Tanzflächenknaller für euch aus dem Jahr 1985. Wenn das Lied auf einer Party läuft, heute auch noch, dann geht's gleich sofort richtig ab. Es kommt aus dem Synthie-Pop, wie so vieles in den 80ern, und 1985 war dieser Song platziert in Deutschland als Höchstposition 2. In England erreichte er Platz 1 und auch in der Schweiz. In den USA blieb's bei Platz 11, aber das soll vollkommen egal sein. Hier sind Dead or Alive mit You Spin Me Round.

Kommen wir nochmal zurück zu Platz 1 Platzierungen im Jahr 1985. In Deutschland 23 Wochen in den Charts, 14 Wochen davon in den Top 10, 4 Wochen auf Platz 1. In Österreich Platz 1, in England Platz 1, in den USA Platz 1. Nur die Schweiz, die hat sich etwas gewehrt, da war er nur auf Platz 2. Die Rede ist von einem deutschsprachigen Künstler aus Österreich, der auf den Künstlernamen Falco hörte. Die Geschichte beschreibt einen Rockstar der Klassik. Hier ist Falco mit Rock Me Amadeus.

neben der ganzen Spaßmusik und dem vielen Synthie-Pop gab es auch Gitarrenklänge in den 80ern. Und im Jahr 1985 stieg am 21.10. in Deutschland ein Song ein, der die Höchstplatzierung 19 erreichte. Für mich sehr unterbewertet. In den USA gab es Platz 1. Das hätte ich mir auch in Deutschland gewünscht. Aber das nützt ja nichts, ihr dürft ihn trotzdem hier hören. Hier sind die Dire Straits mit Money for Nothing.

Ich möchte mich von euch aus dem Jahr 1985 verabschieden mit noch einem, wie Andi es immer nennt, Tanzflächenknaller, der auch in 85 mal die Platz 1 erreichte. Woran es lag, weiß ich nicht. Der Song ist nicht schlecht, aber für mich auch nicht wirklich was Besonderes. Trotzdem ganz nett und auf jeder 80er-Party wird er immer, immer wieder laufen. Ich sage danke fürs Zuhören. Mein Name ist Brady. Das war Ab in die 80er, Folge 8. Und diese Folge beschließen Tears for Fears mit Shout!

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2: Ein herzliches Willkommen an alle Nostalgiker und Musikfans. Hier ist Radio Haspel mit einer neuen Ausgabe von Ab in die 90er. Ich bin Elke und ich lade euch ein. Schnallt euch an, wir stellen die Zeituhr in Ab in die 90er 10 auf das Jahr 1998. Ein Jahr, das musikalisch wirklich alles bot. Von düsteren Elektronikexperimenten über ehrlichen Rock bis hin zum strahlenden Lächeln neuer Pop-Ikonen. Wir blicken heute gemeinsam zurück auf die Melodien, die wir damals auf Kassette aufgenommen haben und die bis heute einen festen Platz in unseren Herzen haben. Wir feiern die Hits, die wochenlang die Charts dominierten und blicken auf die Geschichten hinter den Kulissen dieser Ära. Ich freue mich riesig darauf, die nächsten Minuten mit euch in Erinnerungen zu schwelgen. Wir verlieren keine Zeit und gehen direkt rein in unseren ersten Chartstürmer. Wir starten mit der Queen of Pop, Madonna und ihr Meisterwerk Frozen. Dieser Song vom wegweisenden Album Ray of Light wurde am 16. Februar 1998 veröffentlicht und schlug ein wie eine Bombe. Zwischen Esoterik und elektronischen Beats sicherte sie sich ab dem 2. März den Einstieg auf Platz 2 und eroberte kurz darauf für 6 Wochen den Thron der deutschen Charts. Insgesamt hielt sich diese atmosphärische Nummer für 20 Wochen in der Hitparade. Besonders faszinierend, ganze 24 Jahre später, im April 2022, tauchte der Song auf Platz 96 sogar noch einmal in den Charts auf. Ein echtes Phänomen der Popgeschichte, das Madonnas Ausnahmestellung untermauerte.

Von der Popgöttin direkt auf den Dancefloor. Phil Fultner lieferte uns 1998 mit The Final eine der Clubhymnen des Jahres. Die Single basierte auf dem berühmten Captain Future Thema und enterte am 30. März die Charts direkt auf Platz 7. Eine Position, die er 2 Wochen lang hielt. Insgesamt tanzten wir 13 Wochen lang zu diesem unverkennbaren Beat, bevor sich der Track im Juli auf Platz 69 aus der Liste verabschiedete. Es war ein Song, der bewies, dass instrumentaler Dance-Sound absolut massentauglich war und in keinem Club fehlen durfte.

Es wird Zeit für eine deutsche Rocklegende auf Radio Haspel. Marius Müller-Westernhagen veröffentlichte im August 1998 sein Album Radio Maria und die Single Wieder hier wurde zur Hymne einer ganzen Generation. Am 5. Oktober stieg der Song auf Platz 52 ein und arbeitete sich über 20 Wochen lang bis auf Platz 12 hoch. Ein Song über das Ankommen und die Freiheit, der bis heute in keinem Stadion fehlen darf. Hierbei ab in die 90er 10 hören wir jetzt Marius Müller-Westernhagen in Bestform.

Jetzt wird es Zeit für das Pop-Phänomen schlechthin. Im September 1998 veröffentlichte ein junges Mädchen aus Louisiana ihre erste Single und veränderte die Welt. Britney Spears mit Baby One More Time. In Deutschland startete die Single im Februar 1999 auf Platz 6 durch und thronte danach unglaubliche 6 Wochen lang auf der Nummer 1. Ein Teen-Pop-Meilenstein vom gleichnamigen Album, der insgesamt 22 Wochen lang die Charts dominierte und Britney über Nacht zur Prinzessin des Pop machte.

Wir machen ihn ab in die 90er-10, jetzt einen Ausflug in die Welt des Hardrock. Van Halen brachten am 25. März 1998 den Song Without You heraus, ein Track von ihrem Album Van Halen 3. Interessanterweise hat es diese Nummer in Deutschland nie in die Singlecharts geschafft. Doch für echte Fans handgemacht

Rockmusik ist sie ein unverzichtbarer Teil des Jahres 1998. Es zeigt die Band in einer spannenden experimentellen Phase ihrer Karriere. Ich bin Elke und hier ist echte Gitarrenpower für euch.

Wir kommen in ab in die 90er 10 zu einem Duett, das Gänsehaut garantiert. Witt und Heppner mit Die Flut vom Album Bayreuth 1. Veröffentlicht im Januar 1998 war es ein echter Slowburner, der erst im Mai auf Platz 69 einstieg, sich dann aber unglaubliche 37 Wochen in den Charts hielt. Eine Woche lang schnupperte der atmosphärische Song sogar auf Platz 2 an der Spitze. Die Intensität des Werks ist so zeitlos, dass er im März 2012 tatsächlich noch einmal eine Chartnotierung verbuchen konnte.

Hier bei Ab in die 90er-10 lassen wir jetzt die schweren Riffs sprechen. Metallica lieferten 1998 mit Turn the Page eine gewaltige Coverversion des Bob Seger-Klassikers ab. Zu finden auf dem Album Garage Inc. stieg die Nummer am 30. November auf Platz 23 ein. Insgesamt 9 Wochen lang begleitete uns dieser Song, der das raue Leben auf Tour so ehrlich beschreibt, durch die Wintermonate bis in den Februar 1999 hinein.

Kombination hätte wohl niemand vorhergesehen. Rockhaudegen trifft Spice Girl. Bryan Adams und Melanie C veröffentlichen Ende November 1998 ihr Duett When You're Gone. Vom Album On a Day Like Today stammend arbeitete sich der Song von Platz 75 bis auf Platz 14 vor. Ganze 20 Wochen lang war dieser Ohrwurm ein absoluter Radiogarant und bewies, dass Melanie C auch außerhalb ihrer Band perfekt harmoniert. Ein echtes Highlight des Jahres 1998, jetzt hier bei Ab in die 90er 10 auf Radio Haspel.

holt die Taschentücher raus. Es wird hochemotional. Aerosmith mit I Don't Want to Miss a Thing vom Soundtrack zum Blockbuster Armageddon. Veröffentlicht im Juli 1998, schoss die Ballade im August an die Spitze und thronte dort 24 Wochen lang als unangefochtene Nummer 1. Insgesamt 24 Wochen lang war dieser Welthit in den Charts vertreten und erinnert uns bis heute an die großen Leinwandmomente und das Gefühl dieses Sommers.

Wir kommen zum krönenden tanzbaren Abschluss unserer heutigen Playlist. Stardust lieferten uns im Juli 1998 mit Music Sounds Better With You einen der besten House-Tracks aller Zeiten. Nur als Single erschienen, stieg der Track im August auf Platz 95 ein und arbeitete sich 17 Wochen lang bis auf Platz 26 vor. Ein Song, der mit seinem französischen Groove wie kein anderer zeigt, dass Musik gemeinsam einfach besser klingt. Ein perfektes Finale. Und mit diesem unvergesslichen Groove von Stardust neigt sich unsere Zeitreise dem Ende zu. Das war ab in die 90er 10. Wir haben heute gemeinsam mit Britney getanzt, mit Aerosmith geträumt und mit Westernhagen gerockt. Eine Stunde voller Erinnerungen an das Jahr 1998. Ich hoffe, es hat euch genauso viel Freude bereitet wie mir, diese Schätze wieder zu entdecken. Mein Name ist Elke und ich bedanke mich ganz herzlich fürs Einschalten bei Radio Haspel. Bleibt musikalisch, bewahrt euch die guten Erinnerungen und schaltet auch beim nächsten Mal wieder ein, wenn wir die Jahrzehnte feiern. Habt eine wundervolle Zeit und bis bald. Und hört euch auch die vielen tollen Sendungen meiner Mitmoderatoren an. Wenn ihr Informationen zum aktuellen Programm sucht, schaut doch mal auf unserer Website www.radiohaspe.de vorbei. Und vergesst auch nicht mal einen Blick in den YouTube-Kanal von Radio Haspe zu werfen. Dort gibt es viele unserer Sendungen zum nochmal reinhören. Tschüss, eure Elke!

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Hallo ihr da draußen. Wir starteten mit Uriah Heep und Love Machine, einem echten Klassiker vom 1971er Album Look at Yourself. Das war die Phase, in der die Band ihren typischen Mix aus Hardrock, Hammond-Orgel und mehrstimmigen Vocals perfektionierte. Der Song wurde in nur wenigen Takes eingespielt, weil die Band damals praktisch im Studio lebte. Und Love Machine zeigt genau das. Hohe Energie, schnelle Riffs und keine Kompromisse. Das Album war eines ihrer erfolgreichsten in Deutschland. Heap hatten hier schon früh eine riesige Fanbase. Weiter geht's mit Transatlantic, die Supergroup des Progressive Rock, bestehend aus Neil Morse, Mike Portnoy, Roy Stolt und Pete Trevavas. And I Love Her ist ein Beatles-Cover, das die Band 2022 für ihr Akustikprojekt eingespielt hat. Obwohl Transatlantic für epische 30-Minuten-Tricks bekannt sind, beweisen sie hier, dass sie auch im kleinen Format glänzen können. Die Bandmitglieder stammen aus 4 verschiedenen Ländern, daher der Name, und ihre Coverversion bleibt nah am Original, aber mit dieser warmen Prog-Note, die nur Transatlantic hinbekommt. Ein Liebesbeweis an die Beatles und an die Melodie selbst.

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1: 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That sounds really country, you guys.
2: Well, I have an English guy and a New York guy. What the hell do we know about country?
1: Well, you know, I live here. What do I know, I guess? Okay. Where are we? You can stop rolling the dat now. We got our bonus track.
3: Liebe ist alles. Love is All ist eigentlich ein Song von John Lords Project, dem Butterfly Ball von 1974, gesungen von Ronnie James Dio übrigens. Die Purple spielten den Titel später live, als Hommage an ihre beiden ehemaligen Mitglieder. Das animierte Musikvideo zu Love is All wurde in den 70ern ein Überraschungshit im europäischen Fernsehen, besonders in Frankreich. Live bekommt der Song durch Purple natürlich mehr Rockbiss, vor allem wenn Ian Gillan oder später Steve Morse ihre eigene Note einbringen. Ein Stück Musikgeschichte, das zeigt, wie eng die Purple-Familie miteinander verbunden ist. Die Purple mit Love is All.

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1: Als nächstes im Programm von Radio Haspel Peter Green, einer der größten Blues-Gitarristen aller Zeiten und Gründer von Fleetwood Mac. One Woman Love stammt aus seiner Solozeit Anfang der 80er, als er nach gesundheitlichen Problemen langsam wieder zur Musik zurückfand. Green war bekannt für seinen warmen Ton und seine emotionale Zurückhaltung. B.B. King sagte einmal, Peter Green hat den süßesten Ton, den ich je gehört habe. One Woman Love zeigt genau diese Seite. Schlicht, ehrlich, ohne Effekthascherei. Ein Song, der daran erinnert, warum Peter Green heute

in 90er. Billy Idol landete 1990 mit Cradle of Love einen seiner größten Hits. Der Song stammt vom Album Charmed Life und wurde vor allem durch das MTV-Video berühmt. Gedreht von David Fincher, der später Fight Club und Seven inszenierte. Idol konnte im Video nicht laufen, weil er kurz zuvor einen schweren Motorradunfall hatte. Deshalb sieht man ihn fast nur sitzend oder als Wandprojektion. Cradle of Love war einer der letzten großen MTV-Rotation-Hits der 90er und zeigt Idol in Bestform. Rockig, sexy und mit dieser typischen Rebell-Attitüde.

Grand Funk Railroad, die amerikanische Power-Trio-Legende, steht hier nun als nächstes auf dem Programm. Hooked on Love ist der Titel und er stammt vom 1970er Album Closer to Home, das die Band endgültig in die Rock-Oberliga katapultierte. Grand Funk waren bekannt für ihre lauten, energiegeladenen Live-Shows. 1971 verkauften sie das Shea-Stadium schneller aus als die Beatles. Die Band wurde von vielen Kritikern verrissen, aber vom Publikum geliebt. Hooked on Love zeigt ihren typischen Stil, bluesiger Hardrock, treibender Groove und Mark Farner mit seiner unverwechselbaren Stimme. Ein Stück purer amerikanischer Rockgeschichte.

emotionale 80er gefällig? Zum Beispiel Eurythmics mit Miracle of Love aus dem Jahr 1986. Annie Lennox und Dave Stewart schrieben diesen Song als Reaktion auf politische Gewalt und soziale Spannungen der 80er. Lennox gilt als eine der ausdrucksstärksten Sängerinnen ihrer Generation und Miracle of Love ist einer ihrer stärksten Momente. Das Musikvideo wurde in Spanien gedreht, kurz nach dem Ende der Franco-Diktatur und zeigt Bilder von Hoffnung und Wiederaufbau. Ein ruhiger, aber unglaublich kraftvoller Song über die heilende Wirkung der Liebe.

Jetzt kommen wir zu den Meistern der Twin Guitars. Wishbone Ash. Can't Fight Love stammt vom 1980er Album Just Testing, einer Übergangsphase der Band. Wishbone Ash beeinflussten später Bands wie Iron Maiden und Thin Lizzy mit ihrem zweistimmigen Gitarrensound. Die Band war eine der ersten, die konsequent zwei Leadgitarren gleichberechtigt einsetzte. Can't Fight Love zeigt ihre melodische Seite, kombiniert mit dieser typischen britischen Rock-Eleganz. Ein Song, der beweist, dass Wishbone Ash weit mehr sind als nur Gitarrenhelden.

Tom Petty war einer der größten Songwriter Amerikas. Love is a Long Road stammt vom 89er Album Full Moon Fever, das Petty zusammen mit Jeff Lynne vom ELO produzierte. Der Song entstand, weil Petty und Lynne über Motorräder sprachen. Tom Petty sagte, Liebe fühle sich manchmal an wie eine lange, kurvige Straße. Der Track wurde später im Videospiel Grand Theft Auto San Andreas wiederentdeckt und bekam dadurch eine neue Generation von Fans. Ein typischer Petty-Song. Ehrlich und direkt, mit diesem unnachahmlichen Heartland-Rock-Gefühl. Tom Petty and the Heartbreakers mit Love is a Long Road.

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Hallo ihr da draußen, einen wunderschönen guten Tag aus dem Herzen von Haspe. Ihr hört Radio Haspe und ich bin's, euer Solar Music Man Andi am Mikrofon. Schön, dass ihr eingeschaltet habt, denn jetzt wird's richtig spannend. Willkommen zur ersten Ausgabe von Alles nur geklaut, der Sendung, in der wir tief in die Welt der Coverversionen eintauchen. Hier bekommt ihr Songs, die ihr kennt und liebt, aber eben nicht in der Version, die ihr erwartet. Wir spielen die spannendsten, überraschendsten und manchmal auch frechsten Neuinterpretationen. Und natürlich verrate ich euch immer, wer das Original geschaffen hat. Also lehnt euch zurück, dreht die Lautstärke hoch und lasst euch überraschen, wie vielseitig Musik klingen kann, wenn sie ein neues Gewand bekommt. Los ging es mit dem ersten geklauten Schatz des Tages. Billy Idols Rebel Yell war in den 80ern ein rebellischer Mix aus Punk-Attitüde und Stadionrock. Him nahmen sich den Song 1999 vor und machten daraus eine Gothic-Rock-Version mit Wille Wahlos dunklem Bariton und einer Prise Melancholie. Die Band spielte das Cover oft live und Fans liebten die Mischung aus 80er-Energie und finnischem Love-Metal. Billy Idol selbst fand die Version überraschend cool, er mochte Wahlos Stimme. Das Cover half Him, sich international als ernstzunehmende Rockband zu etablieren, bevor sie mit Join Me endgültig durchstarteten, wie wohl jeder von euch weiß. Weiter geht's mit Pink Floyd. Pink Floyds psychedelisches Original ist ein Trip durch den Weltraum, hallende Vocals, experimentelle Gitarren, frühe Prog-Rock-Atmosphäre, wie man sie halt so kennt. Voivod machten daraus 1989 eine trashige, futuristische Metal-Version, die perfekt zu ihrem Science-Fiction-Image passte. Das Cover wurde zu einem ihrer bekanntesten Songs und zeigte, wie man Psychedelic-Rock in metallische Maschinenmusik verwandeln kann. Pink Floyd-Fans waren überrascht, wie gut der Song die härtere Behandlung verträgt, und Voivod bewiesen damit, dass sie musikalisch weit über Trash hinausdenken. Viel Spaß jetzt mit Voivod und Astronomy Domini im Original von Pink Floyd.

Morning Dew ist eigentlich ein Folksong über eine postapokalyptische Welt, zart, traurig und minimalistisch. Es stammt von Bonnie Dobson aus dem Jahre 1962 und war seinerzeit nicht sehr erfolgreich. Nazareth macht 1971 daraus eine wuchtige Hardrock-Nummer mit Dan Cafferty's rauer Stimme und schweren Gitarren. Die Band verlieh dem Song eine neue Dramatik, die perfekt in die frühe Hardrock-Ära passte. Viele Hörer kennen das Original gar nicht. Nazareths Version wurde zum Standard für Rockfans und ist bis heute ein Live-Favorit bei ihren Konzerten. Nazareth mit Morning Dew.

Arthur Browns Song Fire ist ein psychedelischer Klassiker, inklusive Browns legendärem brennenden Helm, zu sehen bei YouTube oder auf einem der Beat Club Sampler. Jeff Cooper and the Stoned Wings nahmen den Song 1972 auf und machten daraus eine rockiger, etwas erdigere Version, die in Deutschland erstaunlich populär wurde. Die Coverversion tauchte in mehreren Samplern auf und wurde ein Kultstück für Fans früher 70er Rockmusik. Arthur Brown selbst fand es immer amüsant, wie viele Bands seinen theatralischen Song neu interpretierten. Nun aber nicht Arthur Brown, sondern Jeff Cooper and the Stoned Wings mit Fire.

0: Die Anti-Nowhere League ist eine 1979 gegründete englische Punkband aus Royal Tunbridge Wells, bekannt für rohe Energie, provokante Texte und Kultsongs wie So What. 1981 war die Veröffentlichung ihrer ersten Single, eine Coverversion von Streets of London, die Platz 48 der UK-Charts erreichte. Die B-Seite So What wurde später zu ihrer berühmt-berüchtigten Bandhymne. Das Original ist ein rotziges Punkstück voller Provokation. Metallica nahm den Song 1993 auf als B-Seite und später für Garage Inc. und machten daraus eine trashige, noch dreckigere Version. Live wurde der Song zu einem Running Gag. James Hetfield kündigte ihn oft mit einem breiten Grinsen an, weil der Text bewusst übertrieben vulgär ist. Die Anti-Nowhere League war begeistert. Plötzlich kannte die ganze Welt ihren kleinen Punk-Skandalhit.
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Die Yardbirds waren eine einflussreiche britische Rockband der 1960er Jahre, bekannt dafür, dass gleich drei legendäre Gitarristen, Eric Clapton, Jeff Beck und Jimmy Page, aus ihren Reihen hervorgingen. Die Yardbirds machten Shapes of Things zu einem frühen Psychedelic-Rock-Meilenstein. Gary Moore nahm den Song 1984 auf und verwandelte ihn in ein Gitarrenfeuerwerk mit seinem typischen singenden Ton. Moores Version wurde ein kleiner Hit und zeigte, wie virtuos er Rockklassiker interpretieren konnte. Jeff Beck, der Gitarrist der Yardbirds, lobte Moores Spiel mehrfach öffentlich und für viele Fans ist Moores Version die kraftvollste überhaupt.

Die Rolling Stones machten Jumping Jack Flash zu einem ihrer größten Rockhits überhaupt. Johnny Winter nahm den Song 1971 live auf und verwandelte ihn in ein rasendes Bluesrock-Monster. Seine Slide-Gitarre, sein Tempo und seine wilde Stimme machten das Cover zu einem Klassiker. Viele Gitarristen nennen Winters Version als eine der besten Stones-Interpretationen überhaupt. Mick Jagger selbst soll gesagt haben, Winter habe den Song aufgepeppt wie ein Orkan. Hört selbst.

Preisfrage. Wer von euch kennt die Band Troglodytes? So hießen The Trogs aus Andover, Hampshire ursprünglich. Sie wurden 1964 gegründet und zählen zu den prägendsten Bands der britischen Beat- und frühen Garage-Rock-Szene. Die Trogs machten Waltzing zu einem simplen, aber eingängigen Garagenrock-Hit. Jimi Hendrix spielte den Song 1967 beim Monterey Pop Festival und machte daraus eine legendäre Performance, inklusive seinem Gitarrenopfer und Feuer. An dieser Stelle möchte ich darauf hinweisen, dass wir in unserer Legendenreihe auch eine Ausgabe haben, die sich mit diesem legendären Festival beschäftigt. Jimi Hendrix' Version war roh, improvisiert und voller Feedback. Ein Moment, der Rockgeschichte schrieb. Viele Fans verbinden Waltzing heute eher mit Hendrix als mit den Trogs. Rick Presley von den Trogs sagte später lachend, er hat den Song genommen und in eine andere Galaxie geschossen.

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1: On your feet or on your knees. Hier komm nochmal. Auf die Ohren. Mit dem ersten Dreierpack geschnürt. Arena und The Eyes of Lara Moon. Gefolgt von Taste, What's Going On. Und als drittes Deep Purple, Super Trooper.

Das zweite Trio bilden jetzt MSG, Michael Schenker Group und The Attack of the Mad X-Men. Uriah Heep mit The Devil's Daughter, Halloween, I Want Out.

Weiter geht's mit Bruce Dickinson und dem Soloprojekt des Iron Maiden Sängers. Damit gemeint ist Chemical Wedding, gefolgt von Wasp, I Wanna Be Somebody und zu guter Letzt in diesem Dreierpack Judas Priest Breaking the Law.

kein Sixpack, aber nochmal ein Dreierpack. Und diesmal ein Demon mit dem Song Night of a Demon, Cinderella mit A Gypsy Road und Black Sabbath mit Sabbath, Bloody Sabbath.

Für die heutige Sendung gibt's nun noch das abschließende Dreierpack. Wir beginnen mit den Scorpions und ihrem Virgin Killer, gefolgt von Badlands, The Last Time. Viel Vergnügen, bis zum nächsten Mal, euer Yoshi.

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1: So, bevor es jetzt mit Hot und Blue weitergeht, hier ist noch eine Unwetterwarnung. Und zwar zieht aus Finnland ein Metal-Gewitter herüber. Der Stärke Nightwish. Und der Name dieses Gewitters heißt The Poet and the Pendulum.

Eine ganz berühmte Phrase in der Rockmusik ist die Behauptung, diese Band hinterlegt einen Klangteppich. Was damit gemeint ist, werden wir gleich akustisch hören. Denn eine der schönsten Balladen von Uriah Heep, Illusion, das ist wirklich ein Klangteppich.

Bleiben wir noch auf der Blues-Seite. Diesmal mit Deep Purple und einer der seltenen Balladen von Deep Purple. Aus der Zeit mit Coverdale und Hughes bringe ich euch heute zu Gehör Soldiers of Fortune.

tolle Songs, absolut gute Konzerte und trotzdem hat diese Band es nie geschafft, in der ersten Liga weltweit mitzuspielen. Hier geht es um Saxon und sie bringen uns den Song Dogs of War.

Wenn ich nun Queen ankündige, so denken die meisten bestimmt an Bohemian Rhapsody. Doch von dem Album, auf dem dieser Supersong ist, ist ein absoluter Klassiker versteckt. The Prophet Song von Queen und Freddie Mercury.

In Deutschland gibt es wirklich Leute, die das alte Kaiserreich sich wieder wünschen. Was Konstantin Wecker dazu sagt, das hat er hier musikalisch gebracht, und zwar mit dem Song Der alte Kaiser. Hört mal gut zu.

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So überflutet ihn der Mond, der Kaiser träumt. 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
1: In 2018 veröffentlichte Eurojip ihr 24. Studioalbum mit sehr viel Erfolg und Einträgen in die Hitparade. Von diesem Album habe ich für euch ausgesucht Rocks in the Road, ein echter dynamischer Eurojip-Klassiker mittlerweile.

Den Abschluss der heutigen Sendung Hot and Blue macht die Band East of Eden. Sie haben folkloristische Elemente mit Rockmusik jeweils vereint und bieten jetzt hier Jig a Jig für euch.

0: Das war Hot and Blue für heute. Mein Dank geht an Yoshi, der mit seinem absoluten Musikwissen diese Sendung sehr bereichert und zu jedem Titel immer irgendwas zu sagen hat. Wollt ihr auch was dazu beitragen, einfach eine Mail an radiohaspe@gmx.de. Yoshi oder ich werden euch dann sicher antworten. Wir hören uns wieder, bleibt schön dran. Hier geht's weiter mit guter Musik auf laut.fm/radiohaspe. Wir sind 24 Stunden für euch erreichbar auf diesem Sender.
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0: 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Hier kommt Yoshi.
1: Liebe Leute, Kanada hat mehr zu bieten als Ahornsirup, Holzfäller oder Grizzlybären. Nämlich auch verdammt gute Rockbands, wie hier zum Beispiel Elprobine und ihr absoluter Song Sign of the Gypsy Queen.

die Thematik der Umweltkatastrophen, der Kriege, der Unglücke, alles dies hat Uriah Heep schon 1995 in einem Song reingepackt. Und zwar von dem grandiosen Album Sea of Light, hier nun der Song The Universal Wheel. Viel Vergnügen mit Uriah Heep.

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1: Nun biete ich euch Marillion mit Vegan Party. Für die Freunde von Fish wird das eine Offenbarung sein, obwohl ich auch Steve Vogart als einen fantastischen Sänger betrachte. Aber hier ein Klassiker von Marillion mit Fish.

Nun eine Seltenheit von Deep Purple, nämlich ein Instrumentalsong. Eigentlich kenne ich nur Ring That Neck von Deep Purple als Instrumental, aber hier von dem Album Burn aus dem Jahre 1974, A200.

Michael Schenker, der seine Musikkarriere mit seinem Bruder Rudolf bei den Scorpions begann, kehrte der Band aus Hannover den Rücken und wechselte zu UFO, einer der angesagtesten englischen Bands der frühen 70er. Anfangs noch als Space Rock verrufen, hatte diese Band plötzlich eine ganz andere Ausrichtung, dank Michael Schenker. Und hier hören wir nun Love to Love.

Der Sänger der folgenden Band begann seine Karriere bei der englischen Hardrock-Band Samson. Er nannte sich dort Bruce Bruce und ist ein bekannter Arzt Bruce Dickinson, der nebenbei auch noch Flugzeugpilot ist und der Leadsänger von Iron Maiden mit Aces High.

als Peter Gabriel die Band Genesis verließ, schien dies das Ende der Band zu sein. Doch sie machten weiter, und zwar mit Phil Collins, eigentlich Schlagzeuger, aber auch die zweite Stimme bei Genesis. Und viele meinten dennoch zu glauben, dies wäre das Ende von den progressiven Genesis. Doch geirrt, Steve Hackett war immer noch in der Band und er produzierte mit Genesis wirklich fantastische Alben. Und davon hören wir jetzt eins, One for the Wine, mit Phil Collins mit einem Top-Gesang.

Der nachfolgende Musiker begann seine Karriere bei der Band The Rattles. Für mich ist er bis heute einer der besten deutschsprachigen Sänger und Songwriter. Ich habe für euch ausgesucht Achim Reichel und seinen Supersong Der Spieler.

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2: Den Abschluss der heutigen Sendung Hot and Blue macht heute Thin Lizzy. In Erinnerung an Phil Lynott, einem fantastischen Sänger und Bassisten. Hier der Song Don't Believe a World mit Thin Lizzy.

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1: Hallo und willkommen zur 6. Ausgabe von Duette mit Elke am Mikrofon. Ich habe wieder einige recht unterschiedliche Duette herausgesucht, die ich euch gerne präsentieren möchte. Als erstes habe ich It Takes Two von Tina Turner und Rod Stewart aus dem Jahr 1990 ausgesucht. Es ist eine Coverversion des im Original von Marvin Gaye und Kim Weston gesungenen Songs aus 1966. In dem Song wird betont, dass sich in einer gleichberechtigten Partnerschaft beide Partner immer ergänzen und unterstützen. Die Coverversion von 1990 wurde unter anderem durch die Kombination der einzigartigen Stimmen von Tina Turner und Rod Stewart zu einem weltweiten Erfolg. Tina Turner und Rod Stewart mit It Takes Two.

Als nächstes habe ich I Got You, Babe ausgesucht, eine zeitlose Liebesballade, die 1965 im Original von Sonny und Cher gesungen wurde und im Jahr 1985 von UB40 und Chrissie Hynde neu interpretiert und im Reggae-Style aufgenommen wurde, was dem Song eine noch positivere und harmonischere Stimmung verleiht und viele zum Mitsingen einlädt. I Got You, Babe von UB40 und Chrissie Hynde gefällt mir übrigens etwas besser als die Version von Sonny und Cher.

Jessie ist ein deutsch-französischer Song von Stefan Waggershausen und Victor Laszlo aus dem Jahr 1990 und ist eine gefühlvolle Ballade, die durch einfache, berührende Texte und die harmonischen Stimmen von Stefan Waggershausen und Victor Laszlo besticht. Im Song wird übrigens die fiktive Geschichte von einer jungen Frau namens Jessie erzählt, die eines Tages spurlos verschwindet. Stefan Waggershausen und Victor Laszlo mit Jessie.

Der Song Summer Wine von Phile Fallo und Natalia Avellón aus 2007 basiert auf dem Original von Nancy Sinatra und Lee Hazelwood aus 1966. Summer Wine wurde 2007 als Titelsong für den in den 1960ern spielenden deutschen Film Das wilde Leben neu interpretiert. Er entwickelte sich zum Ohrwurm und wurde in mehreren Ländern zum Charterfolg. Hören wir Phile Fallo und Natalia Avellón mit Summer Wine hier bei Duette 6 auf Radio Haspel.

In 1983 nahmen Paul McCartney und Michael Jackson zusammen das unvergessliche Duett Say Say Say auf, das zu einem großen Erfolg wurde. Der einfache, aber sehr eingängige Refrain hat sicher genauso zu diesem Erfolg beigetragen wie die sich perfekt ergänzenden Stimmen von McCartney und Jackson. Dass die beiden als Gesangsduo gut funktionieren, beweisen sie übrigens in zwei weiteren gemeinsamen Duetten, In The Girl Is Mine und In The Man. Hören werden wir heute aber erstmal ihren fröhlichen und optimistischen Song Say, Say, Say.

Wir sind immer noch in der sechsten Ausgabe von Duette mit Elke am Mikrofon hier bei Radio Haspel. Das nächste Duett stammt aus dem 1984er Film Footloose. Es ist Almost Paradise, gesungen von Hartsängerin Ann Wilson und Loverboy-Frontmann Mike Reno. Es ist ein Song, der weltweit die Charts eroberte und als ein Symbol für Hoffnung, Liebe und die Überwindung von Hindernissen gilt. Der Song ist auch ein Beispiel für die Kraft der Musik, Emotionen zu vermitteln und Erinnerungen zu schaffen. Ann Wilson und Mike Reno mit Almost Paradise.

On My Own ist ein eindrucksvolles Duett aus 1986, dem die kraftvollen Stimmen von Patti LaBelle und Michael McDonald besondere Tiefe und Emotionalität verleihen. Das Duett handelt von einer Person, die nach einer Trennung entscheidet, ihr Leben selbst in die Hand zu nehmen und unabhängig und glücklich zu sein. Mit seinen universellen Themen wie Einsamkeit und Hoffnung bleibt der Song On My Own von Patti LaBelle und Michael McDonald bis heute aktuell. Und noch einmal habe ich ein Duett aus einem Film ausgesucht. Es ist Somewhere Out There von Linda Ronstadt und James Ingram aus dem 1986er Animationsfilm Feivel der Mauswanderer. Der Song erzählt die Geschichte von zwei Freunden, die getrennt wurden und hoffen, einander irgendwann irgendwo draußen in der Welt wiederzufinden. Mir hat der Song immer gut gefallen. Er ist für viele ein Symbol für Hoffnung und die Kraft der Freundschaft geworden. Überzeugen wir uns selbst davon, liebe Hörerinnen und Hörer von Radio Haspel. Linda Ronstadt und James Ingram mit Somewhere Out There.

0: Das Ehepaar Nick Ashford und Valerie Simpson schrieben und veröffentlichten 1984 das Duett Solid, das ihre tiefe Beziehung und ihre Liebe zueinander widerspiegelt. Das Duett verbreitet eine positiv und optimistische Stimmung, handelt von ewiger Liebe und Treue und ist eine Hymne an die Stärke einer Beziehung. Hören wir den zeitlosen Klassiker, der die Kraft der Liebe feiert. Hier kommen Ashford und Simpson mit Solid.
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Für den nächsten Song haben sich der Prince of Darkness Ozzy Osbourne und Pop-Ikone Elton John zusammengetan und schafften das überraschend harmonische Duett Ordinary Man, das unter anderem von Sterblichkeit und Vergänglichkeit handelt. Dabei ergibt sich aus der Kombination der rauen Stimme von Ozzy Osbourne und dem charakteristischen Gesangsstil von Elton John eine einzigartige Atmosphäre. Die beiden Sänger beweisen mit ihrem gemeinsamen Ordinary Man, dass Musik keine Grenzen kennt und dass Hardrock vereint mit Pop-Elementen ein harmonisches Klang Bild ergeben kann. Ozzy Osbourne und Elton John mit Ordinary Man hier in der 6. Ausgabe von Duette mit Elke am Mikrofon.

Der nachfolgende Song Körper ist eine ungewöhnliche Zusammenarbeit zwischen Udo Lindenberg und der Band Die Prinzen. Körper thematisiert Themen wie Körperbild, Sexualität und Selbstbewusstsein und ist dabei sowohl humorvoll als auch provokant. Udo Lindenberg und Die Prinzen mit Körper.

Zu dem Duett Paradise What About Us von Within Temptation featuring Tarja Turunen haben sich zwei starke Stimmen des Symphonic Metal zusammengefunden. Es sind Sharon Den Adel von Within Temptation und Tarja Turunen, die ehemalige Sängerin von Nightwish, die in Paradise What About Us gemeinsam die Suche nach dem Paradies und die damit verbundenen Hoffnungen und Zweifel thematisieren. Mit dem Song Paradise What About Us von Within Temptation featuring Tarja Turunen verabschiede ich mich nun, liebe Hörerinnen und Hörer, aus der 6. Ausgabe von Duette. Ich wünsche euch viel Spaß beim weiteren Hören des Programms von Radio Haspe und wenn ihr mal eine Sendung verpasst habt, schaut doch in der Mediathek auf dem YouTube-Kanal von Radio Haspe vorbei. Dort findet ihr eine große Auswahl unserer Sendungen zum nochmal anhören. Bis bald, eure Elke.

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1: Hallo und willkommen zur 6. Ausgabe von Duette mit Elke am Mikrofon. Ich habe wieder einige recht unterschiedliche Duette herausgesucht, die ich euch gerne präsentieren möchte. Als erstes habe ich It Takes Two von Tina Turner und Rod Stewart aus dem Jahr 1990 ausgesucht. Es ist eine Coverversion des im Original von Marvin Gaye und Kim Weston gesungenen Songs aus 1966. In dem Song wird betont, dass sich in einer gleichberechtigten Partnerschaft beide Partner immer ergänzen und unterstützen. Die Coverversion von 1990 wurde unter anderem durch die Kombination der einzigartigen Stimmen von Tina Turner und Rod Stewart zu einem weltweiten Erfolg. Tina Turner und Rod Stewart mit It Takes Two.

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2: Liebe Grüße in die Radiogemeinde. Ein neues Format, Maple Rock, denn Kanada hat mehr zu bieten als Holzfäller, Ahornsirup und Grizzlybären. Nämlich ganz tolle Bands. Und wir beginnen mit der Nummer 1, Triumph, Somebody's Out There.

0: die vielleicht bei ganz kanadischen Bands sehr selten in Europa zu sehen. Einmal habe ich es geschafft, damals in Frankfurt. Hier sind Rush mit Nobody's Hero. Rush!
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Bryan Adams singt uns nun den Summer of 69. Und die 69 sollte man nicht nur als Jahreszeit betrachten. Überlegt mal, Summer of 69.

Als nächstes im Programm ein Klassiker des Hardrock aus Kanada. Guess Who und American Woman. Hier auf Radio Haspe.

0: Als nächstes ein herzliches Willkommen zu Glass Tiger und dem Song Don't Forget Me. Glass Tiger aus Kanada.
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Dieser Song darf einfach nicht fehlen. Backman Turner Overdrive. Und den Backman, den Herrn Backman, den hatten wir schon bei Guess Who. Hier sind sie aber mit BTO und You Ain't Seen Nothing Yet.

Eine weitere Größe der kanadischen Rockmusik sind die Band Moxie. Can't you see I'm a star? Das ist der Beitrag von Moxie für Marple Rock hier heute auf Radio Haspe.

0: Am Abschluss unserer Reise nach Kanada stehen Wildbeat auf dem Programm und sie berichten uns von Warriors of Ice. Vielen Dank, bis demnächst hier auf Radio Asper, euer Yoshi.
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2: Seid ihr bereit für eine Zeitreise in ein Jahrzehnt, das schon lange vergangen ist? In einem Jahrzehnt, in dem ich geboren wurde, in einem Jahrzehnt, mit dem ich euch jetzt unterhalten werde. Hier ist Ab in die 60er. Willkommen bei Radio Haspe. Und da sind wir wieder, Brady hier bei Radio Haspe. Du hörst Ab in die 60er, die Show, in der die Röhren glühen und die Herzen tanzen. Jetzt wird's wild, denn gleich kracht's richtig aus den Lautsprechern. Mit einem Song, der Power, Pop und ein bisschen Wahnsinn perfekt vereint. Hello Susie stammt von Amon Corner, einer walisischen Band, die Ende der 60er für Furore sorgte. Und das nicht nur mit ihren schicken Anzügen. Geschrieben wurde der Song übrigens von Roy Wood, der später mit The Move und ELO Musikgeschichte schrieb. Die Nummer ist ein echter Kracher, laut, schnell, verspielt und doch total eingängig. 1969 landete der Song in den britischen Charts und wurde zum Liebling der Beat-Fans, die auf diese Mischung aus Pop und Psychedelic Rock total abgefahren sind. Also anschnallen, Freunde, hier kommt sie, die stürmische Susie von Amon Corner.

Wenn ihr gerade denkt, es wird Zeit für eine Portion Drama auf hoher See, dann seid ihr hier bei Ab in die 60er genau richtig. The Wreck of the Antoinette ist kein typischer Gute-Laune-Beat, sondern schon fast ein kleines Rock-Drama, inszeniert von Dave D, Dozy, Bicky, Mick and Titch, den fünf Jungs, die in den Swinging 60s wirklich für jede Überraschung gut waren. Die Nummer stammt aus dem Jahr 1968 und erzählt die tragische Geschichte eines Schiffsbruchs mit dramatischen Chören, wilden Gitarren und dieser ganz besonderen Theatralik, für die die Band so gefeiert wurde. Ein Song wie ein Minifilm und das auf gerade mal 2,5 Minuten. Jetzt Segel setzen, Rettungsring bereithalten, hier kommt The Wreck of the Antoinette.

Willkommen zurück bei Radio Aspe. Du hörst Ab in die 60er mit Brady. Und ich bin bereit, dich durch die bunte, schräge, geniale Welt der 60s zu führen. Und Freunde, jetzt wird's spacig. See Emily Play, der zweite Hit von Pink Floyd, damals noch mit dem legendären Syd Barrett an der Spitze. 1967 erschien der Song mitten im Summer of Love und katapultierte die Band direkt in den britischen Pop-Olymp. Doch das war kein gewöhnlicher Popsong, das war ein Trip. Verzerrte Orgeln, rückwärts abgespielte Gitarren, hallende Vocals, eine wahre Klangcollage aus dem Herzen des Psychedelic Rock. Emily, die geheimnisvolle Figur, soll übrigens auf ein echtes Mädchen zurückgehen, das Barrett bei einem Picknick im Hyde Park gesehen hat. Oder war es doch nur ein Traum? Wer weiß das schon. Ihr dürft jetzt träumen und lasst die Farben tanzen. Hier kommt See Emily Play von Pink Floyd.

Wir sind mittendrin in Ab in die 60er auf Radio Haspe. Zeit, die Sonnenbrille aufzusetzen, um mit den Beach Boys den Ozean zu grüßen. Denn jetzt wird's harmonisch, Baby. Help Me Rhonda, ein echter Klassiker aus dem Jahr 1965, geschrieben von Brian Wilson und Mike Love. Ursprünglich auf dem Album The Beach Boys Today erschienen, wurde der Song später neu aufgenommen und mit etwas mehr Wumms als Single veröffentlicht. Genau diese Version schaffte es auch auf Platz 1 der US-Charts. Gesungen wird die Nummer nicht, wie oft bei den Beach Boys, von Brian, sondern von Al Jardine, was dem Ganzen einen frischen Drive verpasst. Inhaltlich geht's um Liebeskummer, Rhonda soll helfen, das gebrochene Herz zu heilen. Und wie? Mit diesem Song wird jeder Kummer weggespült, garantiert mit der nächsten Welle. Jetzt ab aufs Surfboard, hier kommt Help Me Rhonda, der Sonnenschein für deine Ohren.

Und jetzt, Freunde der guten Musik, schnallt euch an. Es gibt einen Song wie ein Drama in Tönen. Gene Pitty bringt uns einen Gänsehautmoment mit Something's Gotten Hold of My Heart. 1967 kam das Ding raus. Und was für ein Ding. Gefühl, Stimme, Pathos. Pitney war ein Meister der großen Emotionen. Und dieser Titel, Leute, der schleicht sich nicht an, der trifft dich mitten ins Herz. Später wurde er sogar nochmal zum Hit im Duett mit Mark Almond. Aber das Original, das ist pure 60er Magie. Ihr hört Radio Haspe, das ist Ab in die 60er. Ich bin Brady und jetzt Ohren auf, Herz auf, hier kommt Gene Pitty.

Ihr seid noch in der musikalischen Zeitmaschine ab in die 60er auf Radio Haspe und am Mikro ist immer noch euer Brady. Jetzt kommt was ganz Feines aus dem Jahr 1965 von der anderen Seite der Welt, direkt aus Australien. The Seekers mit I'll Never Find Another You. Judith Durman mit dieser glasklaren Stimme. Leute, da schmilzt sogar das stärkste Transistorradio dahin. Der Song war nicht nur ein Riesenhit in England und Australien, er war auch die erste Nummer 1 einer australischen Band in Großbritannien. Und bis heute gilt er als einer der schönsten Liebeslieder der 60er. Sanft, ehrlich, zeitlos. Hört's euch selbst an. The Seekers mit I'll Never Find Another You.

Hier ist immer noch Ab in die 60er, hier ist immer noch Bradi, euer Lotse durch die goldene Ära der Musik bei Ab in die 60er. Und jetzt wird's deutsch, aber mit internationalem Einschlag. Bernd Spier singt Memphis, Tennessee. Ursprünglich von Chuck Berry, klar ein Klassiker. Aber 1964 hat Bernd dem Ganzen seinen eigenen Twist gegeben. Mit deutschen Lyrics und einem typischen Beat-Charme der Wirtschaftswunderzeit. Der Mann hatte eine feine Stimme und das richtige Gespür fürs deutsche Publikum. Mit diesem Song landete er glatt auf Platz 1 der deutschen Charts. Und mal ehrlich, wer hätte gedacht, dass Memphis auch in Frankfurt so gut klingt? Und jetzt Bühne frei für Bernd Spier und Memphis, Tennessee.

Jetzt drehen wir mal wieder ordentlich an der Lavalampe, es wird psychedelisch. The Lemon Pipers mit Green Tambourine. 1967 rausgekommen und gleich ein Volltreffer. Der erste echte Psychedelic-Hit, der es auf Platz 1 der US-Charts geschafft hat. Trippy Lyrics, schräge Effekte und Achtung, sogar ein elektrisches Tambourine. Kein Scherz. Das Ding war bunt wie ein Batik-Shirt und genauso hypnotisierend. Das könnt ihr jetzt nicht sehen, deswegen Augen zu, Kopf aus. Hier kommen die Green Pipers mit ihrem Green Tambourine.

Bei uns, liebe Freunde der feinen 60s-Klänge, wechseln die Farben jetzt von grün auf rot. Ihr hört ab in die 60er auf Radio Aspe, ich bin Brady. Und jetzt gibt's was von den Jungs, die mal ernsthaft Beatles-Konkurrenz waren. Die Dave Clark Five. London Sound vom Feinsten. Und jetzt mal nicht mit Beatgetöse, sondern mit Gefühl. Red Balloon. Der Song kam 1969, also schon am Ende ihrer großen Karriere, und zeigte, dass sie auch die leisen Töne drauf hatten. Melancholisch, fast schon poetisch. Ein Lied über Verlust, Erinnerung und einen roten Ballon als Symbol. Kein Chartstürmer mehr, aber ein echtes Juwel für Kenner. Deswegen auch hier bei uns auf Radio Aspe ab in die 60er. Lasst euch treiben, hier kommt Red Balloon von den Dave Clark Five.

Jetzt machen wir es mal langsam schwimmend, schon fast sphärisch. Tommy James and the Shundles bringen Crimson and Clover. 1968 erschien ein Song, der wie durch einen Farbfilter schwebt. Gitarren-Echo-Effekte, dieser gesäuselte Gesang. Leute, das ist Psychedelic Pop in seiner schönsten Form. Das Besondere, Tommy James hatte den Song selbst produziert, ganz gegen den Willen der Plattenfirma. Und trotzdem wurde er ein Mega-Hit, Nummer 1 in den USA, millionenfach verkauft. Später von Joan Jett nochmal neu aufgelegt, aber das hier ist das Original, pur und magisch. Ihr hört Radio Haspel, das ist Ab in die 60er. Und hier kommt jetzt der Song mit Farbe und Gefühl, Crimson and Clover.

Vier Stimmen, ein Sound, das sind die Mamas and the Papas. Und mit Monday Monday haben sie 1966 einen Hit gelandet, der bis heute im Ohr bleibt. Harmoniegesang vom Feinsten. Dazu dieser bittersüße Text, Monday Monday, can't trust a day. Der Song war übrigens der erste Nummer 1-Hit einer gemischten US-Vocalgruppe und hat einen Grammy gewonnen. Und Leute, diese Stimmen haben einfach Seele. Ihr hört Radio Hasbub in die 60er, ich bin Brady. Und jetzt lasst euch treiben mit Monday Monday.

Willkommen zurück bei Ab in die 60er hier auf Radio Aspe. Und jetzt wird's richtig soulig. Denn jetzt kommt einer der heißesten Tracks aus dem Jahr 65, Wilson Pickett mit In the Midnight Hour. Geschrieben zusammen mit Steve Cooper von Brooker T. and the MGs, aufgenommen in den legendären Stax Studios in Memphis. Das ist Soul-Geschichte pur. Und Pickett, der singt das Ding nicht einfach. Er wirft sich rein, als wär's Mitternacht und alles hängt vom nächsten Ton ab. Dieser Groove, dieser Schub, das war neu, das war roh, das war heiß. Kein Wunder, dass der Song heute als einer der einflussreichsten Soul-Tracks aller Zeiten gilt. Licht aus, Spot an, hier kommt Wilson Pickett mit In the Midnight Hour.

Jetzt heißt es einsteigen, Türen schließen, der letzte Zug nach Clarksville rollt aus. 1966 kam der Song raus und war der allererste Hit der Monkees. Klar, die Jungs wurden ursprünglich fürs Fernsehen zusammengestellt, aber hey, Last Train to Clarksville war kein Kinderkram. Unter dem sonnigen Sound versteckt sich ein Antikriegssong, clever verpackt mit Ohrwurmgarantie. Und mit dieser markanten Gitarrenlinie und dem treibenden Rhythmus, da bleibt kein Fuß ruhig. Der Song ging in den USA direkt auf die Eins und bis heute fährt dieser Zug durch jede gute 60s-Playlist. Ihr seid bei Radio Haspe, auch hier gibt's eine gute 60s-Playlist. Mit mir, Brady, und hier kommen die Monkees mit Last Train to Clarksville.

Wie wär's mit etwas Bauchgefühl für den Groove-Liebhaber? Für die echte Soul-Seele? Brooker T. and the MGs. Das ist kein Name, das ist ein Qualitätsstempel. Die Jungs aus Memphis haben 69 mit Time is Tight ein Instrumentaltrack geschaffen, der klingt wie Butter auf heißem Vinyl. Der Song war ursprünglich für den Film Uptight gedacht. Düsteres Thema, starker Soundtrack. Aber Time is Tight schaffte es auch aus den Kinos in die Charts. Platz 6 in den USA. Und Brooker T's Orgel, die singt ganz allein. Ein Stück Musik, das nicht redet, sondern wirkt. Elegant, lässig, zeitlos. Und jetzt zurücklehnen und einfach gleiten mit Time is Tight.

Ihr seid von uns ja einiges gewohnt und jetzt wird's exotisch und ein bisschen heiß. Denn jetzt kommt Mina. Ja, die italienische Sängerin mit der Wahnsinnsstimme und singt auf Deutsch. Heißer Sand. 1962 wurde in Deutschland ein Riesenhit. Platz 1 für 9 Wochen. Und das, obwohl Mina vorher kaum jemand kannte. Die Nummer klingt nach Süden, nach Ferientraum und Sonnenbrille. Aber auch ein bisschen geheimnisvoll. Mit ihrer dunklen Stimme und dieser Melodie, die wie eine heiße Brise weht, hat Mina deutsche Ohren verzaubert. Ein echter Sommerklassiker. Selbst wenn draußen gerade eher Pulliwetter sein sollte. Und jetzt ab in den heißen Sand mit Mina.

Zum Schluss von Ab in die 60er wird's nochmal richtig gefühlvoll. Denn jetzt hören wir Mary Hopkins mit ihrem Song Goodbye. Was könnte besser passen, um sich aus einer Sendung zu verabschieden? Der Song stammt aus dem Jahr 1969 und Achtung, geschrieben wurde er von keinem Geringeren als Paul McCartney. Veröffentlicht wurde er auf Apple Records, dem Label der Beatles, und Mary Hopkins war eine ihrer ersten Entdeckungen. Nach ihrem Riesenerfolg Those Were the Days war Goodbye die nächste Single. Und auch wenn der Titel traurig klingt, der Song ist ein sanfter, liebevoller Abschied voller Wärme. Er erreichte Platz 2 in den UK-Charts und blieb ein leuchtendes Beispiel für die zarte Seite der Swinging 60s. Ihr habt Ab in die 60er gehört hier auf Radio Aspe mit Brady. Ich verabschiede mich mit Mary Hopkins und Goodbye und wünsche euch noch eine schöne Zeit bei Radio Aspe. 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

Wie wohl jeder weiß, ist die ZDF-Hitparade eine 32 Jahre lang von 1969 bis 2000 vom ZDF aus Berlin ausgestrahlte Musiksendung. Bekannt wurde die Hitparade vor allem durch Dieter Thomas Heck, der die Sendung von 69 bis 84 moderierte. Mit der Titelmelodie der ZDF-Hitparade habe ich die heute bereits 6. Folge unserer Serie Ab in die 70er eröffnet. Wer wurde 2022 mit dem Bundesverdienstkreuz ausgezeichnet, war als Fred Sonnenschein erfolgreich, moderierte mit Helga Feddersen die Plattenküche beim WDR und ließ seinen dritten Vornamen Adolf amtlich streichen. Das war und ist natürlich Frank Zander, Blödelbade der ersten Stunde. Begonnen hat alles 1974 mit dem Album Wahnsinn und dem Titel Der Ururenkel von Frankenstein.

Miguel Ríos Campana, bekannt als Migo Ríos, ist ein spanischer Musiker und Rocksänger. Sein Welthit A Song of Joy erschien 1969, brachte ihn im Juni 1970 auf Platz 1 der deutschen, österreichischen und schweizerischen Hitparade und verkaufte sich 7 Millionen Mal. Der Titel ist eine mit Elementen der Popmusik gestaltete Version des 4. Satzes von Ludwig van Beethovens 9. Symphonie. Sie wurde von Waldo de los Ríos arrangiert und produziert.

Shocking Blue war eine niederländische Rockband, die 1967 in Den Haag gegründet wurde. 1974 hat sie sich wieder aufgelöst und wurde mehrfach neu gebildet. Ihr größter Erfolg war Venus aus dem Jahr 1969. 1972 brachten sie ihr fünftes Album Inkpot heraus, aus dem wir nun den Titeltrack hören werden.

Die Doobie Brothers wurden 1969 in Südkalifornien unter dem Bandnamen Pat gegründet. Doobie ist eine Slangbezeichnung für einen Zweiblatt-Joint. Angeblich fiel bei einer gemütlichen Kifferrunde irgendwann der Satz »Now we are all Doobie Brothers«. Prompt wurde die Band in »The Doobie Brothers« umbenannt.

Hooked on a Feeling ist ein Popsong des amerikanischen Sängers B.J. Thomas. Vom Stück existieren mehrere Cover, unter anderem von der schwedischen Rockband Blue Sweet, deren Version Platz 1 in den Vereinigten Staaten im Jahr 1974 erreichte. Die Blue Sweet-Version wurde im 2014 erschienenen Spielfilm Guardians of the Galaxy verwendet, was zu einem rasanten Anstieg für den Verkauf der Aufnahme führte. Uga.

Titonois, französisch für Du gehst fort, ist ein Chanson-Duett von Alain Barrière und Noël Cordier, das 1975 als Single in Deutschland veröffentlicht wurde. Das Chanson beschreibt den melancholischen Zustand der Trennung eines Liebespaares. Die Protagonisten haben Angst vor der Stille und der Einsamkeit. Die letzten Zeilen lauten: Ich habe Angst vor dir, ich habe Angst vor mir, ich habe Angst, dass das Schweigen kommt.

Wolfgang Ambros zählt zu den bedeutendsten österreichischen Musikern der Gegenwart und gilt als einer der Begründer des Austropops. Den ersten kommerziellen Erfolg hatte er 1975 mit der Single Zwickst Me, ein Nummer 1-Hit. Auch das dazugehörige Album Es lebe der Zentralfriedhof konnte wider Erwarten Platz 1 erreichen. Der gleichnamige Song, der zwar nicht als Single veröffentlicht wurde, gilt bis heute unter Ambros-Fans als charakteristische Friedenshymne. Der Text soll die Gleichheit der Menschen zeigen. Und dafür wurden die toten Menschen als Beispiel herangezogen. Es lebe der Zentralfriedhof.

Karat ist eine 1975 gegründete Band aus Berlin, die zu den erfolgreichsten in der DDR gehörte und mit deutschsprachiger Rockmusik nach wie vor erfolgreich ist. Schlicht Karat heißt auch das Debütalbum aus dem Jahr 1978. Als Single wurde König der Welt und Reggae Rita Star in der Bundesrepublik Deutschland ausgekoppelt.

Jet Airliner ist ein Lied, das 1973 von Paul Pina komponiert und 1977 von der Steve Miller Band populär gemacht wurde. Cashbox, ein US-amerikanisches Musikmagazin, schrieb, dass es das Beste aus Millers Vergangenheit und Gegenwart hat, einschließlich tadelloser Harmonien und eines tiefen Gitarrenarrangements, das stetig dahin pumpt. Hört selbst.

Im Januar 1978 wurde von der Band The Sweet der Song Love Is Like Oxygen veröffentlicht. Es wurde von Andy Scott, dem Gitarristen der Band, und Trevor Griffin geschrieben. Das Lied war eine Abkehr von früheren Aufnahmen von Sweet, die mehr gitarrengetrieben waren und hohe Gesangsharmonien enthielten. Die erweiterte Albumversion des Songs von fast 7 Minuten, die auf dem Album Level Headed erschien, enthält Streicher und einige Disco-Elemente.

The Logical Song ist ein Lied der englischen Rockgruppe Supertramp, das im Jahr 1979 als Leadsingle ihres Albums Breakfast in America veröffentlicht wurde. Es wurde hauptsächlich von Roger Hodgson geschrieben, der den Text auf seinen Erfahrungen basierte, als er 10 Jahre lang in ein Internat geschickt wurde. Da kann ich auch ein Lied von singen.

Saturday Night Fever ist das Soundtrack-Album zum gleichnamigen Film aus dem Jahr 1977 mit John Travolta in der Hauptrolle. Vor der Veröffentlichung von Thriller Michael Jackson war Saturday Night Fever das meistverkaufte Album der Musikgeschichte und zählt mit Verkaufszahlen von über 40 Millionen Exemplaren immer noch zu den meistverkauften Soundtrack-Alben weltweit. Von diesem Album die Bee Gees mit Saturday Night Fever.

It's 5 O'Clock ist das zweite Studioalbum der griechischen Progressivrockband Aphrodite's Child. Alle Songs wurden von Richard Francis und Vangelis Papathanasiou geschrieben. Vangelis sollte 1992 Musikgeschichte mit der Filmmusik von 1492, die Eroberung des Paradieses, schreiben. Bass und Gesang steuerte Demis Roussos seinerzeit bei. Auch er sollte später mit anderer Musik Erfolg haben. It's 5 O'Clock war immer morgens um 5 Uhr der letzte Song, der im Rockpalast in Bochum lief, während bereits das grelle Putzlicht angeschaltet war. Sozusagen der Rausschmeißer.

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1: Hallo zusammen und schön, dass ihr wieder eingeschaltet habt, liebe Hörerinnen und Hörer von Radio Haspe. Ich begrüße euch ganz herzlich zu Elkes bunte Musikwelt 17. Wir haben heute wieder eine fantastische Reise durch verschiedene Musikgenres vor uns, die euch garantiert nicht langweilen wird. Von Pop-Rock-Hymnen über Hard-Rock-Legenden bis hin zu epischem Symphonic Metal ist alles dabei, was das Herz begehrt. Also macht es euch gemütlich, dreht die Lautstärke auf und genießt die Show. Die musikalische Reise durch Elkes bunte Musikwelt 17 startet jetzt mit einem Gänsehautmoment. Wir haben gleich zu Beginn eine der größten Rockballaden aller Zeiten für euch. Bryan Adams, Sting und Rod Stewart mit All for Love. Eine Hymne, die Filmgeschichte geschrieben hat und die durch die Zusammenarbeit dieser drei Superstars einfach unvergesslich ist. Danach bleiben wir bei den legendären Rocksongs, aber die Stimmung ändert sich. Es folgen die Simple Minds mit dem 80er-Jahre-Klassiker Alive and Kicking. Die Energie in diesem Song ist einfach ansteckend.

Nach der geballten Ladung Rock wird es jetzt bei Elkes bunte Musikwelt 17 richtig laut und energiegeladen. Wir haben für euch Judas Priest, die Götter des Metal, mit Lightning Strike. Ein Song, der eindrucksvoll beweist, dass Metal-Geschichte geschrieben wird. Und direkt danach wechseln wir das Genre, bleiben aber bei der Energie. Es folgt Meredith Brooks mit dem 90er-Jahre-Klassiker Bitch. Die Energie in diesem Song ist einfach ansteckend.

Und die Reise durch Elges bunte Musikwelt 17 hier bei Radio Haspe geht weiter. Nun mit einem Song, der von Dramatik und Kraft nur so strotzt. Doro mit Cool Love. Der Song ist bombastisch und packend zugleich. Und danach gibt es eine Band, die Rockgeschichte geschrieben hat. Santana. Mit Maria Maria zeigten sie ihre emotionale Seite und beweisen, dass sie nicht nur harte Riffs, sondern auch gefühlvolle Melodien beherrschen.

Ich hoffe, ihr genießt Elkes bunte Musikwelt 17 hier bei Radio Haspe genauso wie ich. Nach dem Doro-Hit gibt es jetzt zwei absolute Metal-Leckerbissen. Zuerst Within Temptation, eine Band, die das Genre maßgeblich mitgeprägt hat. The Reckoning ist ein perfektes Beispiel für ihren zeitlosen Sound. Und danach gibt es eine Band, die wirklich jeder kennt. Arena. What If ist ein Song, der einfach nur begeistert.

Was für eine Power. Das war Arena mit What If. Nun wird es klassisch, aber nicht weniger hart. Zuerst legen wir mit Manfred Mann's Earthband und Angels at My Gate los. Einem Song, der durch seine coolen Gitarrenriffs und dem eingängigen Refrain überzeugt. Dann folgt Wolf Mann mit seinem Song Rosen im Asphalt. Ein Song, der einfach nur begeistert.

Nun wird es klassisch, aber nicht weniger hart. Zuerst legen wir mit Uriah Heep und Your Turn to Remember los, einem Song, der durch seine coolen Gitarrenriffs und dem eingängigen Refrain überzeugt. Und zum Schluss präsentieren wir Praying Mantis mit ihrem Song Don't Be Afraid of the Dark vom Album The Power of Ten. Und das war's auch schon wieder mit Elkes bunte Musikwelt 17. Die Zeit ist wie im Flug vergangen. Ich hoffe, die bunte Mischung hat euch gefallen und ihr hattet eine tolle Stunde mit mir. Ich freue mich schon, wenn ihr das nächste Mal wieder zu einer neuen Ausgabe von Elkes bunte Musikwelt bei Radio Hasper einschaltet. Ich wünsche euch noch viel Spaß beim Hören der vielen anderen tollen Sendungen hier auf Radio Hasper. 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Da findet ihr immer wieder was Neues. Bis bald und bleibt gesund und hört gute Musik. Tschüss, eure Elke.

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1: Es ist wieder soweit. Auf die Ohren. Ausgabe 14 hier bei Radio Haspel. Mikro Yoshi und die ersten Dreier. Das sind Blackfoot mit Driving Fool, URI mit The Other Side of Midnight und Saxon Wheels of Steel.

Nicht lange schnacken, Kopf in Nacken. Hier geht's weiter mit dem nächsten Dreierpack. Richtig wasserschön auf die Ohren. Und zwar Nightwish mit Stargazers. Gefolgt von Cornerstone, Edge of the World und Gun Steal Your Fire. Hier explosiv Radio Haspel.

Und damit ihr so richtig in Form bleibt, die euch natürlich auch. Hier kommt Dio mit We Rock. Das ist doch ein Nameprogramm. Led Zeppelin, Who Lotta Love. Und Bruce Dickinson von seinem Soloalbum Accident of Birth. Diese Dreier für euch.

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Klingelingeling, die Stunde ist gleich voll, aber wir haben noch drei vor euch. Drei, die nochmal so richtig auf die Ohren gehen. Das sollen sie auch. Das ist nochmal Black Sabbath, Cross of Thorns und Ozzy Osbourne mit Over the Mountain. Und last but not least, noch einmal Nightwish mit Last of the Wild. Ein schönes Wortspiel mit dem Last, oder? Bis bald, euer Yoshi, hier Radio Haspe.

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1: Und auch zum 56. Mal sage ich gerne Dankeschön, Brady, für die Ankündigung von Hot and Blue. Und ich habe mir ausgesucht einen Mann, der schon seit Jahrzehnten zu den besten Musikern der Welt zählt. Kein geringer als Mr. Neil Young. Und jetzt wird's ein bisschen ein schönes Wortspiel. Er hat den Song geschrieben, Anfang der 70er Jahre, Old Man, der Mr. Neil Young. Ja, ist er. Old Man Neil Young für euch als Opener für die 56.

freuen wir uns nun auf eine Band, die viele, viele Fans auch hier in Deutschland hat. Oftmals totgesagt, insbesondere nachdem Carol Livgren ausgestiegen war, haben sie immer wieder einen Weg gefunden, sich neu zu erfinden. Hier mit Steve Morse an der Gitarre. Kein geringerer als Kansas mit Fight Fire with Fire. Herzlich willkommen bei 56 Hot and Blue.

Von den Scorpion hatte ich letztens schon einen Song von Love Drive im Programm und ich finde diese LP wirklich oder auch CD mittlerweile richtig, richtig gut. Und ich habe ausgesucht für euch hier bei Hot & Blue, weil sie bei B reinpasst, Holiday Scorpions aus Hannover, weltberühmt und wirklich ganz tolle Musiker.

Vom 1971er Album Salisbury habe ich von der Platte ausgesucht. High Priestess, ein Gitarrensound vom Allerfeinsten. Solo-Gesang nicht der David Byron, sondern Ken Hensley. High Priestess aus der Feder von Ken Hensley aus dem Jahre 71 hier bei Hot & Blue. Freut euch drauf!

Der nachfolgende Song aus der Abteilung B wurde bekannt durch die eine Hälfte von Simon Garfunkel, nämlich durch Art Garfunkel. Er hat damit einen ganz großen Hit ergabt, doch das Original ist von keinem geringeren als Mike Patt. Studiomusiker, Supergitarrist, hat auch dann ein oder andere Soloalbum rausgebracht und hier ist er nun. Bright Eyes. Für euch, Radio Haspe, wie immer mit Hot and Blue und diesmal die Ausgabe 56. Schön, dass ihr dabei seid. Ich freue mich jedes Mal.

Nach Bright Eyes kommen nun wir zu Demon's Eye. Das ist der Name der Band, die sich nach einem Deep Purple Titel benannt hat und so ein bisschen auch wie Deep Purple klingt, so die 80er Deep Purple, ein bisschen Rainbow Feeling auch dabei, aber ist egal, die sind einfach richtig klasse. Demon's Eye mit The Unknown Stranger Abteilung H.

Stichwort Deep Purple. Auch der nachfolgende Gitarrist war eine Zeit lang bei Deep Purple. Zwar nahm er keine LP mit ihnen auf, aber hat einige klasse Touren hingelegt. Unter anderem noch Juni 94 in Dortmund. Und als Vorband spielten eigentlich Bad Company, die dann aber ausfielen. Und wen haben wir dann gesehen? Natürlich meine Uriah, die gerade auf Tour waren. Hier ist Joe Satriani mit If I Could Fly. Hier für euch Radio Haspe, Hold in Blue, am Mikro euer Yoshi. Habt ihr euch schon gedacht, oder?

Bleiben wir noch kurz im Juni 1994. Wie erwähnt, Uriah Heep spielten als Opener für die Purple, hatten aber schon zwei Konzerte geplant. Donnerstags in Köln, sonntags in Brilon. Und Donnerstags in Köln, ein Konzert, was nebenher vom WDR 2 aufgezeichnet und auch später ausgestrahlt wurde, gab es eine US-Vorband, die leider so ein bisschen in Vergessenheit geraten ist. Eine Progressiv-Metal-Band namens Virgin Steel. Und die möchte ich hier mal so ein bisschen wieder ans Leben bringen. Virgin Steel mit We Rule the Night. Hier für euch, ganz speziell auf Radio Haspel.

auch zur nächsten Band gibt's eine tolle Geschichte zu erzählen. Und zwar geht's um die Band Moll Hatchet, die ich erst mal live gesehen habe, 92 beim Golden Age of Rock'n'Roll. Na klar, Heap waren auch dabei und Wishbone Ash und. Aber interessanterweise, eine unserer ganz eifrigen neuen Zuhörerinnen bei Drei für dich, deren Vater war auch bei diesem Konzert. Und sie war als kleines oder junges Mädchen mit, das darf man ruhig so sagen, und ist seitdem so richtig so eine Metal-Frau geworden. Hier für euch alle und natürlich hier natürlich auch für alle anderen Nicht-Metal-Fans. Hier kommen Molly Hatchet mit The Look in Your Eyes. Einfach eine schöne Nummer.

0: Provokation war sein zweiter Name. Bekannt ist das Poster, wo auf dem Klo sitzt, aber schon als junger Mann hatte er so seine verrückten Ideen. Er zog eine Gasmaske auf und demonstrierte so gegen seinen Vater, der bei einem Rüstungsbetrieb arbeitete. Er behauptete, der CIA würde Drogen an die Jugendlichen verkaufen oder verdealen, damit diese Nixon wählen würden und. Er hat viele Sachen gemacht, natürlich auch ganz tolle Musik. Kein geringer als Mr. Frank Zappa, viel zu früh von uns gegangen, und hier mit Cosmic Debris. Viel Spaß mit Frank Zappa, und dann kommt gleich noch ein Song und dann ist schon wieder die Sendung leider zu Ende, ihr Lieben.
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zum Schluss der Ausgabe von Horden Blue. Ja, freue ich mich erstmal, dass ihr wieder dabei wart. Und ich habe mir nur eins überlegt. Ich habe nochmal einen ausgesucht, der so richtig in die Seiten geht. Seiten natürlich mit AE. Kein geringerer als unsere Freunde Def Leppard und der Song Animal. Und ich sage bis zum nächsten Mal. Tschüss. Bleibt gesund. Bleibt uns treu. Radio Raspe und natürlich auch gerne Horden Blue. Wir freuen uns immer, wenn ihr einschaltet. Tschüss.

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1: Hallo und herzlich willkommen zu Words, Angels, Engel Nummer 1 mit Elke am Mikrofon. Für diese Sendung habe ich mal geschaut, welche Songs es mit Angel oder Engel im Titel gibt. Entstanden ist dabei eine bunte Mischung mit Titeln unterschiedlicher Genres. Anfangen möchte ich mit dem Titel Angels Walk With You vom Album Wake the Sleeper von Uriah Heep. Es ist ein kraftvoller und emotionaler Song, der ein Gefühl von Hoffnung mit der Vorstellung von Engeln, die leiten und beschützen, verbindet und vermittelt. Hier kommt Uriah Heep mit Angels Walk With You.

Beim weiteren Stöbern bin ich auf den nächsten Titel gestoßen. Es ist eine von Steven Tyler und Desmond Child geschriebene Powerballade, die von Liebe, Verlust und der Sehnsucht nach einer vergangenen Beziehung handelt. Es ist der Song Angel, der 1987 auf dem Album Permanent Vacation von Aerosmith veröffentlicht wurde. Viel Spaß damit!

Der nächste Song wurde von Ken Hensley und Jack Williams geschrieben und ist eine eindringliche Rockballade. Der Text drückt eine tiefe Verzweiflung und die Suche nach einer rettenden Kraft aus, bei der sich der Protagonist allein und verloren fühlt und um Hilfe fleht. Es ist Send Me an Angel in der Version von der US-amerikanischen Rockband Blackfoot, die den Titel 1983 auf ihrem Album Siogo veröffentlichten. Hören wir Send Me an Angel von Blackfoot.

0: I'm No Angel ist ein Song, der 1999 von der britischen Sängerin und Songwriterin Dido auf ihrem Album No Angel veröffentlicht wurde. Der Song ist ein Einblick in die nachdenkliche und introvertierte Art der Sängerin, die sich nicht scheut, ihre Verletzlichkeit zu zeigen. Eine Interpretation des Songs bleibt uns selbst überlassen. Wir können also jeder die eigenen Geschichten und Emotionen in die Texte hineininterpretieren. Liebe Hörerinnen und Hörer von Radio Husbit, Dido mit I'm No Angel.
1: You're right.

Und jetzt führt uns unser Weg nach Deutschland und zu Doro. Sie veröffentlichte 1991 mit ihrem Album True at Heart den beliebten Song Even Angels Cry. Der Song spricht viele Menschen an. Er handelt von Schmerz, Verlust und der Fähigkeit, auch in schweren Zeiten stark zu bleiben. Doro mit Even Angels Cry.

Wir sind immer noch bei Radio Hasp und der Sendung Words, Angels, Engel. Auf dem Album Tusk der britischen Rockband Fleetwood Mac aus dem Jahr 1979 habe ich den schönen und melodischen Titel Angel gefunden. Der Song wurde von Stevie Nicks geschrieben und ist ein Beweis für ihr Talent, emotionale und tiefgründige Texte zu verfassen. Hier kommt der zeitlose Klassiker Angel von Fleetwood Mac.

Auch auf dem 1970er-Album Trespass der britischen Progressiv-Rock-Band Genesis habe ich einen Song passend zum heutigen Thema gefunden. Es ist Visions of Angels. Der Song ist offen für Interpretationen und kann auf mehrere Arten verstanden werden. Er handelt aber in jedem Fall von den Themen Glaube, Hoffnung und der Suche nach dem Sinn. Visions of Angels unterstreicht musikalisch die Vielfalt und das kreative Potenzial von Genesis. Hören wir Genesis mit Visions of Angels.

Auch die niederländische Rockband Golden Earring ist heute in dieser Sendung mit einem passenden Titel vertreten. Mit der rockigen Ballade Angel vom 1994er Album Face It berühren sie die Zuhörer auf einer tiefen emotionalen Ebene. Die Hörer können sich mit den Themen Verlust und Sehnsucht identifizieren und finden Trost und Inspiration. Nun folgt Golden Earring mit Angel.

1974 veröffentlichte die britische Band Jethro Tull auf ihrem Album War Child den Song Backdoor Angels. Ein Titel, der recht vieldeutig ist und Raum für verschiedene Interpretationen lässt. Der Song verbindet übrigens Elemente aus Folk, Rock und Blues und die markante Stimme Ian Andersons und dessen virtuoses Flötenspiel gelten als unverkennbare Merkmale des Songs. Viel Spaß nun beim Hören von Backdoor Angels von Jethro Tull.

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1: Auch Jimi Hendrix hat mit der wunderschönen und gefühlvollen Ballade Angel einen Beitrag zum Thema Angels Engel geleistet. Der Song Angel wurde aber erst nach seinem Tod auf dem Album The Cry of Love veröffentlicht. Es ist ein Song, der sich durch seine sanfte Melodie, charakteristische Gitarrenklänge und ausdrucksstarke Vocals auszeichnet. Angel handelt von einem engelhaften Wesen, das dem Protagonisten Hoffnung und Trost schenkt. Das Lied zeigt aber auch, dass Hendrix durchaus sanft und gefühlvolles Songs komponieren konnte. Lauschen wir Angel von Jimi Hendrix.

Der nächste Song ist ein beliebter Song von Manfred Mann's Earth Band. Es ist Angels at My Gate vom 1979er Album Angel Station. Der Titel Angels at My Gate weist mit seinem Text auf eine spirituelle Dimension hin. Die Engel am Tor können als Metaphern für Hoffnung, Schutz oder eine höhere Macht gesehen werden. Und die eingängige Melodie und die harmonischen Keyboard-Arrangements machen aus dem Song Angels at My Gate einen Ohrwurm. Überzeugt euch selbst davon. Hier kommt Manfred Mann's Earth Band mit Angels at My Gate.

Jetzt kommen wir nochmal nach Deutschland. Dieses Mal zum deutschen Rockmusiker Marius Müller-Westernhagen, der auf seinem Album Halleluja 1989 das beliebte Lied Engel veröffentlichte. Engel ist eine gefühlvolle Ballade, die unter anderem eine Atmosphäre von Zärtlichkeit und Spiritualität vermittelt. Sie erzählt von einem engelhaften Wesen, das dem Protagonisten Hoffnung und Trost schenkt. Liebe Hörerinnen und Hörer, Marius Müller-Westernhagen mit seinem Song Engel.

Guardian Angel ist ein Song, der auf dem Album Return to Magenta der Band Mink DeVille zu finden ist. Das Lied handelt von einem Schutzengel, der den Protagonisten durch schwere Zeiten begleitet und ein Gefühl von Trost und Hoffnung vermittelt. Der Song Guardian Angel spiegelt die musikalische Vielfalt der Band wider und ist ein beliebter Klassiker. Hören wir rein in Guardian Angel von Mink DeVille.

Wish I Had an Angel vom Album Dark Passion Play der finnischen Symphonic Metal Band Nightwish darf natürlich auch nicht fehlen. Es ist einer meiner Lieblingssongs der Band. Wish I Had an Angel erzählt von einer gescheiterten Beziehung und den damit verbundenen Gefühlen von Sehnsucht, Verlust und Schmerz. Das Zusammenspiel von den kraftvollen Gesangsleistungen von Tarja Turunen, den orchestralen Arrangements und den kraftvollen Gitarrenriffs gibt dem Song eine besondere Atmosphäre. Hier ist Wish I Had an Angel von Nightwish.

Der nächste Beitrag ist eher ein Longsong mit über 11 Minuten Laufzeit. Gefunden habe ich ihn auf dem Album The Dreams of Men von Palace. Es ist The Last Angel. Der Song vermittelt eine tiefgründige Botschaft, die über einfache Texte hinausgeht und beschreibt die Kämpfe, Hoffnungen und Ängste, mit denen wir alle konfrontiert sind. Hören wir jetzt in der Sendung Words, Angels Engel hier bei Radio Haspe, The Last Angel von Palace.

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1: Der Song Ask the Angels von Patti Smiths Album Radio Ethiopia aus 1976 beschäftigt sich mit Themen wie dem Sinn des Lebens, der Endlichkeit und der Suche nach Antworten in einer chaotischen Welt. Der Text ist dabei subjektiv und lässt Raum für individuelle Interpretationen. Der Song hat insgesamt eine einzigartige und unverwechselbare Klangfarbe und kombiniert dabei Elemente von Folk, Rock und Punk. Hier nun Ask the Angels von Patti Smith.

Stevie Nicks ist nicht nur als Sängerin der Band Fleetwood Mac bekannt geworden. Sie ist auch als Solosängerin und Songwriterin bekannt. Sie schrieb auch den schönen und tiefgründigen Song Touched by an Angel, den ich beim Soundtrack zum Film Sweet November gefunden habe. Touched by an Angel handelt von der Vorstellung, dass geliebte verstorbene Menschen immer noch in unserer Nähe sind und uns beschützen und gibt uns so Trost und Hoffnung. Stevie Nicks singt Touched by an Angel.

Als nächstes habe ich Wenn Engel hassen vom Subway to Sally Album Herzblut ausgesucht. Die deutsche Mittelalter-Rockband Subway to Sally zeichnet in dem Lied eine recht düstere Atmosphäre, denn darin werden die menschliche Fähigkeit zu Hass und Gewalt thematisiert. Hören wir Subway to Sally mit ihrem eingängigen und vielschichtigen Song Wenn Engel hassen.

Als vorletztes habe ich einen zeitlosen Klassiker ausgewählt, der 1992 als Titelsong der Fernsehserie The Heights veröffentlicht wurde. Es ist How Do You Talk to an Angel? Der Song war ein großer Erfolg in den USA. Der Text spricht von der Sehnsucht nach einem geliebten verstorbenen Menschen und dem Wunsch, mit ihm sprechen zu können. Der Sänger besingt im Song seine Gefühle von Einsamkeit und Verwirrung und bittet um Trost und Führung. Liebe Hörerinnen und Hörer, How Do You Talk to an Angel von The Heights.

Zum Schluss habe ich noch Hey Angel vom 1990er Album Lock Up the Wolves von Dio. Es ist eine von Ronnie James Dio gesungene, kraftvolle und emotionale Rockballade. Der Text vermittelt ein Gefühl tiefer Melancholie und Sehnsucht nach Verbindung und Trost und taucht tief in Themen wie Einsamkeit, Schmerz und die Suche nach Trost ein. Mit Hey Angel von Dio verabschiede ich mich aus der Sendung Words Angels Engel und wünsche euch noch viel Spaß beim Hören des weiteren Programms von Radio Haspe. 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Dort findet ihr viele unserer Sendungen. Bis bald, eure Elke.

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1: Hallo und herzlich willkommen zu Words Angels Engel Nummer 1 mit Elke am Mikrofon. Für diese Sendung habe ich mal geschaut, welche Songs es mit Angel oder Engel im Titel gibt. Entstanden ist dabei eine bunte Mischung mit Titeln unterschiedlicher Genres. Anfangen möchte ich mit dem Titel Angels Walk With You vom Album Wake the Sleeper von Uriah Heep. Es ist ein kraftvoller und emotionaler Song, der ein Gefühl von Hoffnung mit der Vorstellung von Engeln, die leiten und beschützen, verbindet und vermittelt. Hier kommt Uriah Heep mit Angels Walk With You.

Beim weiteren Stöbern bin ich auf den nächsten Titel gestoßen. Es ist eine von Steven Tyler und Desmond Child geschriebene Powerballade, die von Liebe, Verlust und der Sehnsucht nach einer vergangenen Beziehung handelt. Es ist der Song Angel, der 1987 auf dem Album Permanent Vacation von Aerosmith veröffentlicht wurde. Viel Spaß damit!

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Hallo ihr da draußen, einen wunderschönen guten Tag aus dem Herzen von Haspe. Ihr hört Radio Haspe und ich bin's, euer Solar Music Man Andi am Mikrofon. Schön, dass ihr eingeschaltet habt, denn jetzt wird's richtig spannend. Willkommen zur ersten Ausgabe von Alles nur geklaut, der Sendung, in der wir tief in die Welt der Coverversionen eintauchen. Hier bekommt ihr Songs, die ihr kennt und liebt, aber eben nicht in der Version, die ihr erwartet. Wir spielen die spannendsten, überraschendsten und manchmal auch frechsten Neuinterpretationen. Und natürlich verrate ich euch immer, wer das Original geschaffen hat. Also lehnt euch zurück, dreht die Lautstärke hoch und lasst euch überraschen, wie vielseitig Musik klingen kann, wenn sie ein neues Gewand bekommt. Los ging es mit dem ersten geklauten Schatz des Tages. Billy Idols Rebel Yell war in den 80ern ein rebellischer Mix aus Punk-Attitüde und Stadionrock. Him nahmen sich den Song 1999 vor und machten daraus eine Gothic-Rock-Version mit Villevalos dunklem Bariton und einer Prise Melancholie. Die Band spielte das Cover oft live und Fans liebten die Mischung aus 80er-Energie und finnischem Love-Metal. Billy Idol selbst fand die Version überraschend cool, er mochte Valos Stimme. Das Cover half Him, sich international als ernstzunehmende Rockband zu etablieren, bevor sie mit Join Me endgültig durchstarteten, wie wohl jeder von euch weiß. Weiter geht's mit Pink Floyd. Pink Floyds psychedelisches Original ist ein Trip durch den Weltraum, hallende Vocals, experimentelle Gitarren, frühe Prog-Rock-Atmosphäre, wie man sie halt so kennt. Voivod machten daraus 1989 eine trashige, futuristische Metal-Version, die perfekt zu ihrem Science-Fiction-Image passte. Das Cover wurde zu einem ihrer bekanntesten Songs und zeigte, wie man Psychedelic-Rock in metallische Maschinenmusik verwandeln kann. Pink Floyd-Fans waren überrascht, wie gut der Song die härtere Behandlung verträgt, und Voivod bewiesen damit, dass sie musikalisch weit über Trash hinausdenken. Viel Spaß jetzt mit Voivod und Astronomy Domini im Original von Pink Floyd.

Morning Dew ist eigentlich ein Folksong über eine postapokalyptische Welt, zart, traurig und minimalistisch. Es stammt von Bonnie Dobson aus dem Jahre 1962 und war seinerzeit nicht sehr erfolgreich. Nazareth machten 1971 daraus eine wuchtige Hardrock-Nummer mit Dan Cafferty's rauer Stimme und schweren Gitarren. Die Band verlieh dem Song eine neue Dramatik, die perfekt in die frühe Hardrock-Ära passte. Viele Hörer kennen das Original gar nicht. Nazareths Version wurde zum Standard für Rockfans und ist bis heute ein Live-Favorit bei ihren Konzerten. Nazareth mit Morning Dew.

Arthur Browns Song Fire ist ein psychedelischer Klassiker, inklusive Browns legendärem brennenden Helm, zu sehen bei YouTube oder auf einem der Beat Club Sampler. Jeff Cooper and the Stoned Wings nahmen den Song 1972 auf und machten daraus eine rockige, etwas erdigere Version, die in Deutschland erstaunlich populär wurde. Die Coverversion tauchte in mehreren Samplern auf und wurde ein Kultstück für Fans früher 70er Rockmusik. Arthur Brown selbst fand es immer amüsant, wie viele Bands seinen theatralischen Song neu interpretierten. Nun aber nicht Arthur Brown, sondern Jeff Cooper and the Stoned Wings mit Fire.

0: die Platz 48 der UK-Charts erreichte. Die B-Seite, So What, wurde später zu ihrer berühmt-berüchtigten Bandhymne. Das Original ist ein rotziges Punkstück voller Provokation. Metallica nahm den Song 1993 auf als B-Seite und später für Garage Inc. und machten daraus eine trashige, noch dreckigere Version. Live wurde der Song zu einem Running Gag. James Hetfield kündigte ihn oft mit einem breiten Grinsen an, weil der Text bewusst übertrieben vulgär ist. Die Anti-Noah League war begeistert. Plötzlich kannte die ganze Welt ihren kleinen Punk-Skandalhit.
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Die Yardbirds waren eine einflussreiche britische Rockband der 1960er Jahre, bekannt dafür, dass gleich drei legendäre Gitarristen, Eric Clapton, Jeff Beck und Jimmy Page, aus ihren Reihen hervorgingen. Die Yardbirds machten Shapes of Things zu einem frühen Psychedelic-Rock-Meilenstein. Gary Moore nahm den Song 1984 auf und verwandelte ihn in ein Gitarrenfeuerwerk mit seinem typischen singenden Ton. Moores Version wurde ein kleiner Hit und zeigte, wie virtuos er Rockklassiker interpretieren konnte. Jeff Beck, der Gitarrist der Yardbirds, lobte Moores Spiel mehrfach öffentlich und für viele Fans ist Moores Version die kraftvollste überhaupt.

Die Rolling Stones machten Jumping Jack Flash zu einem ihrer größten Rockhits überhaupt. Johnny Winter nahm den Song 1971 live auf und verwandelte ihn in ein rasendes Blues-Rock-Monster. Seine Slide-Gitarre, sein Tempo und seine wilde Stimme machten das Cover zu einem Klassiker. Viele Gitarristen nennen Winters Version als eine der besten Stones-Interpretationen überhaupt. Mick Jagger selbst soll gesagt haben, Winter habe den Song aufgepeppt wie ein Orkan. Hört selbst.

Preisfrage. Wer von euch kennt die Band Troglodytes? So hießen The Trogs aus Andover, Hampshire ursprünglich. Sie wurden 1964 gegründet und zählen zu den prägendsten Bands der britischen Beat- und frühen Garage-Rock-Szene. Die Trogs machten Waltzing zu einem simplen, aber eingängigen Garagenrock-Hit. Jimi Hendrix spielte den Song 1967 beim Monterey Pop Festival und machte daraus eine legendäre Performance, inklusive seinem Gitarrenopfer und Feuer. An dieser Stelle möchte ich darauf hinweisen, dass wir in unserer Legendenreihe auch eine Ausgabe haben, die sich mit diesem legendären Festival beschäftigt. Jimi Hendrix Version war roh, improvisiert und voller Feedback. Ein Moment, der Rockgeschichte schrieb. Viele Fans verbinden Waltzing heute eher mit Hendrix als mit den Trogs. Rick Presley von den Trogs sagte später lachend, er hat den Song genommen und in eine andere Galaxie geschossen.

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1: Hallo und herzlich, dass ihr eingeschaltet habt. Ich freue mich, denn ihr seid bei Auf die Ohren, Ausgabe Nummer 17. Und wir haben wieder das erste Triple hier am Start. Das wäre Chicken Food mit Get It Up, gefolgt von House of Lords mit The Slip of a Tongue. Und dann Pink Cream 69, One Step into Paradise. Es ist das erste Dreipack, das ich geschnürt habe. Freut euch auf ein weiteres. Yeah!

Das zweite Dreierpack ist geschnürt und wir beginnen mit dem Schockrocker Alice Cooper. Kennt doch wohl jeder, oder? Hier mit Snakebite. Normalerweise hat er immer die Schlange um den Hals, aber das dürften Würgeschlangen sein. Gebissen hat ihn wohl noch keine. Gefolgt von Uri Heep aus dem Jahre 1995 vom Album Sea of Light. Oder wie auch viele sagen, der Wiedergeburt der originellen Uri Heep. Time of Revelation. Das passt hervorragend. Und Erinnerung an die alten Zeiten von Uri Heep. Haben wir die Band Zah hier zu Gast aus Stuttgart mit Heart of the Night. Das Besondere, ihr Sänger John Lawton, bekannt als Sänger von Lucifer's Friend, Frontmann von Uri Heep und hat eben auch so ein bisschen Geld noch bei den Les Humphries verdient. Hier war mit einer echten Röhre, passend zu Auf die Ohren.

So, vier Köstlichkeiten vom Teller, vom Ohrenschmaus-Teller sind noch übrig. Ich mache jetzt mal zwei Päckchen jeweils daraus. Zwei kleine Schätzkes. Als erstes beginne ich mit Richie Blackmores Rainbow und dem Song Still I'm Sad. Nochmal neu aufgenommen und an den Vocals mit Dougie White. Und dann gehen wir einmal über den großen Kanal, sprich über den Atlantik. Wir gehen dann einmal in die USA mit einer Band, die erst in den 80er Jahren und so in Deutschland bekannt wurde, aber eher mit Melodien und bisschen so balladenhaften. Aber hier kommt's mal richtig gut krachend. Aerospeedwagon, Meet Me on the Mountain. Okay, und dann haben wir gleich noch zwei und ich freue mich drauf, euch diese auch noch präsentieren zu dürfen. Hier bei Radio Haspel am Mikrofon der Yoshi bei der Sendung. Ja, na, auf die Ohren!

0: Trevor Brawler, langjähriger Bassist bei Uriah, Songwriter und einfach ein fantastischer Kerl. Er war schon schwer krank und hatte noch einen Wunsch. Er wollte noch einmal so einige seiner besonderen Stücke, die er für Uriah geschrieben hatte, auf einer CD präsentieren, die nochmal neu einspielen, und hat dazu nochmal unter anderem auch den Mick Box dazu geholt von Uriah und Lee Kerslake. Und er hat hier von dem Different World Album einen Song ausgesucht, der hier wirklich richtig gut reinknallt. Das ist Which Way Will the Wind Blow. Passend hier so für die Ohrenverwöhner. Kurz danach geht's dann weiter, denn dann haben wir noch einen Song, den Schlussakkord für den heutigen Abend oder am Nachmittag, ganz wenn die Sendung läuft. Wir haben Black Fabers mit Neon Nights. Freut euch darauf und dann sage ich mal bis zum nächsten Mal hier bei Radio Hasper, wenn es wieder heißt Auf die Ohren oder eine der anderen Sendungen. Freut euch auf meine Kolleginnen und Kollegen, die richtig ein tolles Programm zaubern. Bis dann, euer Yoshi.
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1: Hallo Brady, ja, da bin ich wieder. Kannst du dir das vorstellen? Ausgabe 45 ist ja am Start von Hot and Blue am Apparat hier. Ich sag's immer wieder gerne, am Mikro natürlich, der Yoshi. Und ich habe ausgesucht für euch als Opener Ray Wilson und seine Band Stiltskin. Accident will happen.

Der zweite Song heute bei der Ausgabe 45 von Holland Blue auf Radio Hospe ist ein Klassiker, White Room. Hier eingespielt von dem Projekt Demons im Visatz aus Deutschland. Lassen wir es mal krachen, oder?

Jetzt aber kommt die Abteilung B, vertreten durch die englische Superband Marillion. Ausgesucht hier für das B bei der Hornblume 45 habe ich den Song Faith.

Yesterday When I Was Young, könnte ich jetzt sagen. Ja, das ist so ein paar Jahre her, dass ich diesen Song so unheimlich gerne gehört habe. Die Niederländer Earth and Fire. Und der Song heißt Memories. Die habe ich jetzt auch. Viel Freude mit Earth and Fire Memories auf Hot and Blue 45 Radio Aspel.

Ein weiteres Coverstück hier in der Sendung. Diesmal sind es Raheep, die covern, nicht gecovert werden. Und zwar der Song heißt When the War is Over, im Original von den australischen Coach Hister. Aber unabhängig davon, dass ich da Raheep-Fan bin, die Version von Raheep ist um Längen besser, glaubt's mir. Hab viel Freude bei dieser B-Note hier bei Hot & Blue 45.

Mr. Osborne gibt sich die Ehre aus den frühen Aufnahmen. Ozzy Osborne und Mr. Crowley. Denn hier geht's wieder hot weiter bei Howlin' Blue 45.

Es gibt so Künstler, da kann ich mir so maximal einen Song von anhören. Einer davon ist Joe Jackson. Der Song Stepping Out, der gefällt mir richtig gut. Ich habe ihn dann im Rockpalast gesehen und ich sage euch ganz ehrlich, nach 10 Minuten habe ich ausgemacht. Das ist nicht mein Ding gewesen, aber trotz alledem, Stepping Out spiele ich dir gerne und vielleicht gefällt euch der Song auch. Joe Jackson.

Mein Vater gehörte der Kriegsgeneration an, hat so wirklich den Scheiß mitgemacht. Und er hatte immer so eine besondere Bezeichnung für Musik, wenn sie ihm ganz schräg rüberkamen. Amazon Like a Parma mit Toccata, das war für ihn eine lebendige Stalinorgel. Gut, der Song ist schon nicht ganz so einfach zu hören, aber ich denke, Hold'em Blue hat ihn verdient. Und ihr auch, Freunde, hört euch an mit mir Amazon Like a Parma.

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1: Ich mag diese Band. Natürlich meine ich hier mit Big Country nicht schon wieder Uriah Heep. Naja, wir wollen es nicht übertreiben. Der Tod ihres Leadsängers und Gitarristen, der nicht ganz freilich aus der Welt schied, weil er schwerste Depressionen hat, hat mich ziemlich aus den Socken gehauen. Where the Rose is Sown, Big Country, in Erinnerung an einen richtig guten, tollen Musiker.

diese Mischung aus dem guten alten Deep Purple und Rainbow mit dem Sänger Doggy White. Ich glaube, ich habe hier letztes Mal schon vorgestellt. Die Band heißt Cornerstone und ich finde, diese Musik geht richtig gut durch die Decke. Edge of the World, Cornerstone, hier exklusiv auf Radio Haspe, hier in der Sendung Hot and Blue, Ausgabe Nummer 45, am Mikro, euer Yoshi.

Nach dem kräftigen Cornerstone kommt nun noch einmal die Abteilung B mit einer Female Voice, sprich Kate Bush, von ihrem Album The Kick Inside im Debütalbum. Nebenbei spielte dort David Gilmour mit, habe ich hier für euch ausgesucht, The Man with the Child in His Eyes. Ich denke mal, es ist eine richtig tolle B-Note.

Schaut auf die Uhr und es ist gleich vorbei. Die Ausgabe 45 kommt zum Ende. Aber einen Song haben wir noch. Peter Gabriel von seinem zweiten Soloalbum, nachdem er bei Genesis ausgestiegen war. Hier der Song Games Without Frontier. Peter Gabriel zum Abschluss. Und auf bald, ihr Lieben. Ich denke mal, die 46 wird bald erscheinen.

0: Einen schönen guten Abend in die Runde. Hier ist Radio Haspe und am Mikrofon begrüßt euch Elke. Willkommen zur Ladies Night 4. Wir schlagen heute ein neues Kapitel auf, denn in der nächsten Stunde lassen wir die üblichen Klischees der Musikindustrie einfach mal links liegen. Wir konzentrieren uns auf das, was oft im Hintergrund bleibt. Die Visionen und die präzise Arbeit von Frauen, die den Soundtrack unseres Lebens nicht nur singen, sondern auch architektonisch entworfen haben. Wir beweisen heute Abend, dass eine zeitlose Produktion keine Frage des Geschlechts ist, sondern von purer Intuition und unbändigem Durchsetzungsvermögen lebt. Wir hören Künstlerinnen, die Genres nicht nur bedient, sondern sie mutig gesprengt haben. Schnallt euch an für eine klangliche Entdeckungsreise, die im modernen Neonglanz beginnt und uns zeigt, wie man eine Nacht mit purer rhythmischer Eleganz eröffnet. Und niemand baut diesen modernen Glanz so präzise zusammen wie Dua Lipa. Mit Dance the Night hat sie den Funk der 70er Jahre in ein futuristisches Gewand gesteckt. Es ist der perfekte Auftakt für unsere Ladies Night 4, weil dieser Song zeigt, wie intelligent und vielschichtig Pop heute konstruiert wird. Hier wird nicht nur getanzt, hier wird ein Statement für die neue Ära gesetzt. Viel Spaß mit Dua Lipa und Dance the Night.
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3: Das war Dua Lipa hier auf Radio Haspe. Wir wechseln jetzt die Textur. Von glattem Pop hin zu rauem Rock-Pathos. Bonnie Tyler ist das beste Beispiel dafür, dass eine Stimme wie eine tektonische Verschiebung klingen kann. In den 80ern hat sie mit diesem bombastischen Track bewiesen, dass Frauen die Messlatte für emotionale Intensität extrem hochlegen können. Eine rauchige Röhre trifft auf einen Beat, der uns keine Sekunde zum Durchatmen lässt. Hier ist Bonnie Tyler mit Holding Out for a Hero.

Von Wales geht es direkt nach Kolumbien. Shakira ist eine Künstlerin, die weit mehr ist als nur Bewegung. Sie ist die Architektin ihres eigenen globalen Sounds. Mit diesem Song hat sie bewiesen, dass sie die Gabe besitzt, kulturelle Grenzen in einem einzigen Refrain aufzulösen. In unserer Ladies Night 4 feiern wir diese musikalische Freiheit, die Shakira seit Jahrzehnten auszeichnet. Spürt das Feuer der Rhythmen. Shakira mit Waka Waka.

Wir nehmen das Tempo raus, erhöhen aber die Spannung. Eleanor Miles lieferte mit Black Velvet einen Blues-Rock-Moment, der fast schon greifbar im Raum steht. Auf Radio Haspe hören wir jetzt, wie viel Sinnlichkeit in einem so reduzierten Arrangement stecken kann. Es ist eine Hommage an die Legenden, gesungen von einer Frau, die durch ihre ganz eigene dunkle Stimmfarbe selbst zu einer wurde. Tiefgang pur. Eleanor Miles mit Black Velvet.

Jetzt wird es Zeit für eine lyrische Kante auf Deutsch. Ina Deta hat 1982 nicht nur einen Song veröffentlicht, sondern eine gesellschaftliche Bestandsaufnahme gemacht. Musik ist dann am stärksten, wenn sie Haltung zeigt. Mit Rockattitüde und einer Prise Ironie hat sie hier ein Denkmal gesetzt. Das zeigt, dass Frauen in der hiesigen Musiklandschaft schon immer die unbequemen, aber notwendigen Fragen gestellt haben. Ina Deta mit Neue Männer braucht das Land.

Wenn wir über das Prinzip der Neuerfindung sprechen, führt kein Weg an Cher vorbei. Sie ist die unangefochtene Meisterin darin, sich selbst zu kuratieren. Mit Belief hat sie Ende der 90er den Mut besessen, die menschliche Stimme technologisch zu verfremden und damit einen weltweiten Trend gesetzt. Ein Song, der zeigt, dass eine wahre Künstlerin keine Angst vor dem Experiment hat. In der Ladies Night 4 verneigen wir uns vor der ewigen Cher. Hier ist Cher mit Belief.

Wir tauchen ein in den atmosphärischen Indie-Rock Irlands. Dolores O'Riordan besaß die seltene Gabe, Melancholie so zu verpacken, dass sie nicht schwer, sondern befreiend wirkt. Linger ist ein Song der Zwischentöne und zeigt uns, wie feinfühlig weibliches Songwriting die Komplexität von Beziehungen einfangen kann. Ein Moment zum Innehalten hier auf Radio Haspe. Genießt diese unverwechselbare Stimme in Linger von The Cranberries.

Es gibt Titel, die man sich durch Jahrzehnte voller Kämpfe erst verdienen muss. Und Tina Turner war schlichtweg das Maß aller Dinge. Dieser Song ist keine bloße Behauptung, sondern die akustische Bestätigung einer Frau, die den Thron des Rock'n'Roll mit unbändigem Willen besetzt hat. Ein Kraftpaket, das uns heute Abend daran erinnert, dass wahre Größe keine Kompromisse macht. Hier ist die Queen. Tina Turner and the Best.

Jetzt wird es Zeit für eine Lektion in meisterhafter Reduktion. Dolly Parton hat diesen Song mit einer Leichtigkeit geschrieben, die fast schon unheimlich ist. In der Ladies Night 4 hören wir dieses brillante Storytelling. Nur eine akustische Gitarre und diese glasklare Stimme reichen aus, um ein ganzes Drama vor unserem inneren Auge entstehen zu lassen. Jetzt kommt ein zeitloses Juwel des Songwritings. Dolly Parton mit Jolene.

Wir bringen die spielerische Note zurück ins Studio. Meghan Trainor hat mit diesem Track bewiesen, dass Popmusik eine wichtige Botschaft für Selbstakzeptanz senden kann, ohne dabei belehrend zu wirken. Mit dem Charme des Doo-Wop räumt sie hier mit festgefahrenen Idealen auf. Auf Radio Hasp drehen wir jetzt den Bass auf und feiern die moderne Weiblichkeit in ihrer fröhlichsten Form. Meghan Trainor mit All About That Bass. 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

Kommen wir zu einer Frau, die als die eigentliche Alchemistin der Popmusik gilt. Kate Bush hat Klangwelten erschaffen, die ihrer Zeit immer um Lichtjahre voraus waren. Dieser Song ist ein hypnotisches Kunstwerk über den tiefen Wunsch nach Empathie. Ein atmosphärischer Höhepunkt unserer Sendung, der zeigt, wie viel intellektuelle Tiefe und technische Innovation in weiblich produzierter Musik steckt. Hören wir Kate Bush mit Running Up That Hill.

Wir erreichen nun den sanften Ausklang unserer gemeinsamen Reise. Den Schlusspunkt setzt eine Künstlerin, die oft auf ihre Buntheit reduziert wurde, hier aber ihre klanglich brillante und nachdenkliche Seite offenbart. Cyndi Lauper. Ihr Song All Through the Night legt sich wie ein warmer Mantel über den Abend und führt uns ganz ruhig aus dieser Stunde hinaus. Doch bevor wir die ersten Takte hören, ist es Zeit, mich zu verabschieden. Ich bin Elke und das war die Ladies Night 4 auf Radio Haspe. Es war mir ein Vergnügen, euch zu zeigen, dass Musik von Frauen das eigentliche Rückgrat unserer Popkultur bildet. Wir haben heute Abend gesehen, dass wahres Talent keine Grenzen und vor allem keine Schubladen kennt. Ich hoffe, diese Reise hat euch ebenso inspiriert wie mich. Danke für euer Vertrauen und eure Zeit. Ich wünsche euch noch einen schönen Abend. Bleibt musikalisch neugierig. Wir hören uns ganz bald wieder. Und jetzt noch zum Träumen und Genießen, Cyndi Lauper mit All Through the Night.

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1: 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Herzlich willkommen zu einer neuen Ausgabe von dem Ballot Book. Und ich freue mich, dass ich die Elke auch zum zweiten Mal dabei haben darf, dass wir im Wechsel hier unsere Songs vorstellen, mit denen wir euch ein bisschen so die Ohren verwöhnen möchten. So ein Ohrenschmaus. Ich beginne mal mit Uriah Heep und Crawford Line vom Album Different World. Das mit Sicherheit schwächste Album, aber dieser Song, der ist einfach nur spitzenmäßig.

Hallo, liebe Hörerinnen und Hörer von Radio Haspe. Auch ich begrüße euch herzlich zur neuen Ausgabe von Ballad Book. Und vielen Dank, lieber Yoshi, dass ich zum zweiten Mal mit dir abwechselnd Balladen präsentieren darf. Mit Uriah Heep ist ja schon ein guter Anfang gemacht. Da schaue ich gleich mal, welchen Song ich beim Durchsehen meines eigenen Ballad Books als erstes finde. Ah, da, bei Buchstabe Q wie Queen. Da habe ich Too Much Love Will Kill You vom Album Made in Heaven gefunden. Ich denke, der Song passt hierher.

Steve Ray Vaughan ist ein Ausnahmegitarrist aus Kanada. Leider hatte er Probleme mit dem Drogen und Alkohol und dann passierte noch ein fürchterlicher Unfall, der sein Leben viel zu früh beendete. In Erinnerung an einen großen Mann und einen tollen Musiker, ein Stück, das hier auch richtig reinpasst ins Ballad Book, auch von der Story alleine schon, das ist Steve Ray Vaughan mit The Sky Is Crying. Hier für euch und danach kommt die Elke mit einem neuen Song. Bin mal gespannt, was sie ausgesucht hat. The Sky.

Kommen wir zu meinem nächsten Beitrag. Den habe ich bei Uwe Uriah Heep gefunden. Der Song handelt von Magie, Zauberkräften und der Suche nach Unbekannten und passt mit seiner mystischen Atmosphäre, so finde ich, ganz gut ins Ballad Book 8. Es ist The Wizard vom Uriah Heep Album Demons and Wizards.

Wow, Elke, nach The Wizard von Uriah ist es nicht so einfach, den passenden Song zu finden, um die Sendung angenehm fortzusetzen. Aber ich denke, mit The Who habe ich was gefunden. Behind Blue Eyes, ich finde es eigentlich schön als die Coverversion, die Jahre später dann ganz groß in Hitparaden kam. Hier kommt die Ballade von The Who, Behind Blue Eyes.

Stimmt, lieber Yoshi. Behind Blue Eyes von The Who ist besser als die meisten Coverversionen. Aber Coverversionen können auch gut gemacht sein. Zum Beispiel ist der Song Jealous Guy, den die Rockband Roxy Music in 1981 neu interpretiert und gecovert hat, für mich etwas besser als das Original von John Lennon aus 1971. Hören wir nun Roxy Music mit Jealous Guy.

0: Ja, Elke, das war jetzt ein bisschen Glamour-Rock, ne? Mit den Rocks Music und dem Brian Ferry. Habe ich ja jetzt auch zu bieten. Zwar kein richtiger, echter Glamour-Rock, aber zumindest haben die Komponisten dieses Songs unter anderem für Mad und Sweet Riesenhits geschrieben, Gene Chapman. Und sie haben die Band Smokey unter Vertrag genommen. Nebenbei, ach so, für Suzy Quattro haben sie auch noch geschrieben. Und jetzt habe ich tatsächlich einen Song von Smokey, den ich bis heute noch toll finde, obwohl das ja eigentlich eine ziemlich kommerzielle Sache ist, aber ich mag ihn. Hier sind sie mit If You Think You Know How to Love Me. Kann ich bis heute immer noch so gerne hören.
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0: Schön, dass du den Song If You Think You Know How to Love Me ausgesucht hast, lieber Yoshi. Der Song hat mir immer schon sehr gut gefallen. Nun wollen wir aber mal sehen, ob ich in meiner Balladensammlung einen weiteren passenden Song für diese Sendung finde. Hier bei Buchstabe D wie Doro habe ich den Song Fall For Me Again gefunden. Und ich denke, der passt ganz gut.
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einer meiner größten Stars hier, musikalisch gesehen, ist mit der Fredman. Nicht so sehr die 60er Jahre, aber mit der Gründung der Earth Band, dieser Progressivrock-Band, hat er wirklich für Furore gesorgt. Eigene Songs geschrieben, unheimlich tolle Covers gemacht und aus seiner Feder stammt Questions. Dieser Song ist so wunderschön. Der passt in Ballad Book wie die Blue Eyes von den Who oder The Wizard von Relief und was wir alles so haben. Elke, bin mal gespannt, was du nach meinem Manfred Mann bringst.

Oh ja, Manfred Mann's Earthband passt meiner Meinung nach sehr gut in diese Sendung. Ein Song, der, wie ich denke, auch sehr gut in Ballad Book 8 passt, ist Angels Fall First von der finnischen Symphonic Metal Band Nightwish. Hören wir Angels Fall First.

Wow, Finnanfall angesagt bei der Elke. Gut ausgesucht, mache ich auch unheimlich gerne. Ja, der nächste Titel, den ich ausgesucht habe, ist von Sting. Also The Police-Fan war ich nie, aber ich muss sagen, Sting, der hat schon richtig ganz tolle Sachen gemacht. Und einer der schönsten Songs, die ich von ihm kenne und der auch zu den Ballad Books richtig gut reinpasst, ist Desert Rose. Hier vor euch bei der Ballad Book 8, der Yoshi hier am Mikro, danach wieder die Elke.

Wir sind immer noch in der Sendung Ballot Book 8 mit Yoshi und Elke. Und ich habe als nächstes Phil Collins und den Song Against All Odds mitgebracht. Der Song wurde vor allem durch den Soundtrack des 1984er Films Gegen jede Chance bekannt. Der Song war in den Charts recht erfolgreich und gilt als einer der bekanntesten und beliebtesten Songs von Phil Collins und ist übrigens auch im Film The Fall Guy aus 2024 zu hören. Phil Collins mit Against All Odds.

an einen Song von Phil Collins kann ich mich noch ganz gut erinnern. Ich glaube, das war doch zum Thema dieser Zugüberfall, wo sie die Postzug geknackt haben, die Engländer. Ja klar, und er hat den Buster gespielt. Und Against All Odds ist, meine ich, aus diesem Film auch. Aber egal, ein toller Song. Aber ich hoffe, ich kann dann nachliegen. Hier bei Ballet Book 8, hier bei Radio Haspe. Ihr kennt das ja, Ballet Book ist sehr gerne gehört. Und deswegen habe ich gedacht, machen wir mal einen ZZ Top-Titel. Fool Firestocking, ein bisschen Blues-Feeling, aber das passt doch gefühlsmäßig gut rein.

Ein wirklich gut gewählter Song, Yoshi. Ganz anders als das, was ich bisher von ZZ Top kannte. Wollen wir mal schauen, was mein eigenes Balladenbuch noch zu bieten hat. Ich sehe, unter U wie Uriah Heep steht noch ein weiterer Song, der mir passend für unsere Balladbook-Sendung scheint. Es ist Lady in Black, einer meiner Lieblingssongs.

Da hat Elken Song, meiner Lieblingsband, geschnappt, ja, den Zwei-Akkorde-Weltrekord-Song Lady in Black, ja. Nehmen wir die beiden Akkorde, wo noch benutzt von Mark Krüger für seinen Song Mein Gott Walter, aber das nur am Rande. Ich komme jetzt zu Supertramp und die haben Another Man's Woman, eine Ballade, die hier wirklich, denke ich mal, traumhaft reinpasst. Und so ist das so mit den Balladen. Träumt ein bisschen

Mein nächster Beitrag zum Ballot Book 8 mit abwechselnd Yoshi und Elka am Mikrofon ist von einer meiner Lieblingsbands. Es ist der Song Wanted Dead or Alive vom Album Slippery When Wet von der Rockband Bon Jovi und gilt als Hymne für alle, die sich nach Freiheit und Abenteuer sehnen.

Ich glaube, Elke hat es heute so ein bisschen mit den Filmmusiken. Wenn ich mich nicht ganz vertue, Wanted, Dead or Alive, Bon Jovi, das müsste doch Jan Gans gewesen sein. Nebenbei, das Album von John Bon Jovi ist ja mal wieder ein Solo-Album, richtig klasse. Und der Song auch natürlich. Und ich muss dann sagen, muss ich schon wieder mal richtig in die Trickkiste packen. Im Bellabook blättern und dann finde ich hier Jethro Tull mit Thad, She Was a Dancer. Für euch hier auf Radio Haspe.

Oh, jetzt muss ich aber echt mal schauen, was ich nach dem tollen Song von Jethro Tull als nächstes präsentiere. Ich denke, ich habe was gefunden. Ich finde, Ken Hensley hat einige sehr schöne Songs geschrieben und gesungen. Den Song Cold Autumn Sunday von Ken Hensleys Album Proud Words on a Dusty Shelf mag ich sehr. Und ich finde, der passt auch ganz gut zu Ballad Book 8. Hören wir Ken Hensley mit Cold Autumn Sunday.

Beim Ballettbuch muss ich feststellen, ist die Elke heute wohl dreimal bei dem Buchstaben U hängen geblieben. Hüa Hieb und Verwandtschaft gen Hensley. Gute Auswahl, sehr gute Auswahl sogar. Bei mir geht's weiter, ich bin beim Buchstaben S angekommen. Und ich habe hier die Sade mit Smooth Operator. Schön kühl, schön toll, Ballettbuch 8, Radio Haspel.

Den Song Smooth Operator mochte ich schon immer sehr gerne. Gute Auswahl, finde ich, Yoshi. Beim weiteren Stöbern in meinem eigenen Balladbook habe ich noch eine Mörderballade gefunden, die ich sehr gerne höre und schon in einer meiner Duette-Sendungen gespielt habe. Die Ballade wurde von Nick Cave and the Bad Seeds gemeinsam mit Kylie Minogue aufgenommen und veröffentlicht. Der Song ist eine düstere Mischung aus Rock und Pop und thematisiert die Schönheit und die Vergänglichkeit des Lebens. Der eine oder andere wird es schon erraten haben. Es ist Where the Wild Roses Grow.

Eine absolute Top-Band aus den USA sind die Eagles. Und von ihrem Album betone ich jetzt Hotel California, habe ich jetzt nicht den Titelsong ausgesucht, sondern New Kid in Town. Ich finde, die Nummer ist so richtig toll. Und Ballet Book sagt, das passt prima rein. Ja, Ballet Book 8, Radio Aspa Mikro, Elke und Yoshi.

Bevor ich mein persönliches Balladbook für heute schließe und dir, lieber Yoshi, für die letzten zwei Songs das Mikrofon übergebe, möchte ich mich noch herzlich bei dir für die Einladung bedanken, mit dir zusammen Balladbook 8 zu moderieren. Es hat mir wieder sehr viel Spaß gemacht. Jetzt bleibt mir nur noch, mich mit dem Song Spending My Time von Roxette von euch, liebe Hörerinnen und Hörer von Radio Haspel, zu verabschieden. Vielen Dank fürs Zuhören und nicht vergessen, nach Roxette kommt nochmal Yoshi.

Und auch ich habe jetzt aus der Familie der Uriah Heep eingefunden, einen Titel von Ken Hensley. Der war ja schon lange aus der Band, aber diesen Titel widme ich speziell Monica Hensley, die uns viel unterstützt und auch über diesen Song uns demnächst viel erzählen wird, denn ich werde sie interviewen. Hier kommt Ken Hensley, The Last Dance.

Bevor Elke und ich jetzt das Bällebuch schließen, erstmal nochmal vielen Dank, Elke, dass du meiner Einladung gefolgt bist. Es hat sehr viel Spaß mit dir gemacht. Du hast tolle Songs ausgesucht und ich freue mich schon auf die nächste Sendung. Nun zum Schluss vom Bällebuch 8 hier auf Radio Haspe noch einmal der Yoshi und ich habe einen Klassiker rausgesucht für euch zum Abschluss heute. Das ist Broccolero mit Salty Dog und auf denke ich mal, wird sich speziell unser Peter freuen. Also bis zum nächsten Mal. Dann ist Bällebuch 9 angesagt. Euer Yoshi und die Elke. Tschüss.

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1: Herzlich willkommen zu einer neuen Ausgabe von Words. Words 16 mit dem Thema Reggae.